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1: Ein Mensch jedoch, dem nur wenig vergeben wurde, zeigt nur wenig Liebe.
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0: Der Spruch des Tages.
1: Das war ja ein Ding, ha? Aus Angst, in alle Winde zerstreut zu werden, wollten die Menschen beim Turmbau zu Babel hoch hinaus. In der Bibel heißt es, lasst uns eine Stadt und einen Turm bauen, damit wir uns einen Namen machen, denn wir werden sonst über die ganze Erde zerstreut. Angst war ihr Antrieb, doch sie ist oft ein schlechter Ratgeber. Wer kennt das nicht? Manchmal treffen wir Entscheidungen aus einem flauen Gefühl im Bauch heraus oder aus Sorge, etwas zu verlieren. Wie gut wäre dann eine zweite Meinung? Jesus bietet uns an, ihn in unsere Entscheidungen einzubeziehen. Er sieht weiter als wir. Wenn dir heute etwas Sorgen macht, dann frag ihn. Seine Sicht kann helfen, Angst durch Vertrauen abzulösen.
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1: Jeder, der ein Kind um meinetwillen aufnimmt, der nimmt mich auf. Und wer mich aufnimmt, nimmt meinen Vater auf, der mich gesandt hat. Wer der Geringste unter euch ist, der ist der Größte.
0: Auf ein Wort mit Jesus. 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
1: Ich bin Selke Reich. Die USA haben in der 6. Nacht in Folge Ziele im Iran angegriffen. Nach iranischen Medienberichten wurden dabei mehrere Brücken im Süden des Landes sowie ein Flughafen getroffen.
2: Dabei sollen 2 Menschen getötet und 4 weitere verletzt worden sein. Am Flughafen fiel nach dem Angriff der Strom aus, die Brände konnten jedoch gelöscht werden. Der Iran reagierte nach eigenen Angaben mit Vergeltungsangriffen auf US-Ziele in Bahrain, Kuwait und Jordanien. Die Angaben beider Seiten lassen sich derzeit nicht unabhängig überprüfen. Noah Ulrich, Redaktion.
1: Nach der Bekanntgabe seiner Vaterschaft wächst die Kritik an Unionsfraktionschef Spahn. Er und sein Ehemann haben für die Geburt ihres Sohnes eine Leihmutter in den USA in Anspruch genommen. Politiker von Grünen, Linken, FDP und auch aus der Union werfen ihm deshalb mangelnde Glaubwürdigkeit vor. Spahns Umfeld betont dagegen, er leite aus seinem Privatleben keine politischen Forderungen ab. Die CDU hält am Verbot der Leihmutterschaft in Deutschland fest. Vor dem deutsch-französischen Ministerrat hat Frankreichs Präsident Macron eine stärkere Zusammenarbeit in Europa gefordert. Gemeinsam müsse Europa seine Kräfte bündeln und seine Sicherheit weiter stärken. Bei dem Treffen mit Bundeskanzler Merz soll es unter anderem um Verteidigung und erste Schritte für eine gemeinsame nukleare Abschreckung gehen. Nach schweren Überschwemmungen im US-Bundesstaat Texas ist die Zahl der Todesopfer auf 2 gestiegen. Mehr als 230 Menschen konnten laut Gouverneur Abbott gerettet werden. Besonders im Westen der Stadt Austin bleibt die Lage angespannt. Der Wetterdienst warnt vor weiteren lebensgefährlichen Überschwemmungen. Der Streit um die Listenaufstellung der AfD in Nordrhein-Westfalen spitzt sich zu. Der Bundesvorstand fordert den Abbruch des Parteitags in Mahl. Hintergrund sind chaotische Abläufe und Vorwürfe, Delegierte seien unter Druck gesetzt worden. Der Parteitag soll heute dennoch fortgesetzt werden. Ob die Delegierten dem Wunsch des Bundesvorstands folgen, ist offen.
0: Die Nachrichten wurden bereitgestellt von Radio Aktuell. 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
1: Die aktuellen Temperaturen in Köln-Bonn 19 Grad, in Hamburg und Bremen 18, in Berlin 21, in Dresden und Frankfurt am Main 20, in Stuttgart 19, in München 17, in Erfurt 19 und in Münster 17 Grad. Heute vom Südwesten und Süden über die Mitte bis in den Nordosten Schauer und teils kräftige Gewitter. Im Nordosten meist trocken. Höchstwerte im westlichen Bergland und 25, an Oder und Neiße örtlich bis 30 Grad, an den Küsten um 23 Grad. Morgen vielerorts wechselnd bewölkt oder wolkig. Im Süden und Südosten gebietsweise Schauer und Gewitter. Sonst nur lokal etwas Regen. Höchsttemperaturen um 20 Grad im Norden, im Süden bis zu 27 Grad.
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1: Ich bin Selke Reich. Die USA haben in der sechsten Nacht in Folge Ziele im Iran angegriffen. Nach iranischen Medienberichten wurden dabei mehrere Brücken im Süden des Landes sowie ein Flughafen getroffen.
2: Dabei sollen 2 Menschen getötet und 4 weitere verletzt worden sein. Am Flughafen fiel nach dem Angriff der Strom aus, die Brände konnten jedoch gelöscht werden. Der Iran reagierte nach eigenen Angaben mit Vergeltungsangriffen auf US-Ziele in Bahrain, Kuwait und Jordanien. Die Angaben beider Seiten lassen sich derzeit nicht unabhängig überprüfen. Noah Ulrich, Redaktion.
1: Nach der Bekanntgabe seiner Vaterschaft wächst die Kritik an Unionsfraktionschef Spahn. Er und sein Ehemann haben für die Geburt ihres Sohnes eine Leihmutter in den USA in Anspruch genommen. Politiker von Grünen, Linken, FDP und auch aus der Union werfen ihm deshalb mangelnde Glaubwürdigkeit vor. Spahns Umfeld betont dagegen, Politiker von Grünen, Linken, FDP und auch aus der Union werfen ihm deshalb mangelnde Glaubwürdigkeit vor.

0: Überschwemmungen im US-Bundesstaat Texas ist die Zahl der Todesopfer auf 2 gestiegen. Mehr als 230 Menschen konnten laut Gouverneur Abbott gerettet werden. Besonders im Westen der Stadt Austin bleibt die Lage angespannt. Der Wetterdienst warnt vor weiteren lebensgefährlichen Überschwemmungen. Der Streit um die Listenaufstellung der AfD in Nordrhein-Westfalen spitzt sich zu. Der Bundesvorstand fordert den Abbruch des Parteitags in Mahl. Hintergrund sind chaotische Abläufe und Vorwürfe, Delegierte seien unter Druck gesetzt worden. Der Parteitag soll heute dennoch fortgesetzt werden. Ob die Delegierten dem Wunsch des Bundesvorstands folgen, ist offen.
1: Die Nachrichten wurden bereitgestellt von Radio Aktuell. 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
0: Die aktuellen Temperaturen in Köln-Bonn 19 Grad, in Hamburg und Bremen 18, in Berlin 21, in Dresden und Frankfurt am Main 20, in Stuttgart 19, in München 17, in Erfurt 19 und in Münster 17 Grad. Heute vom Südwesten und Süden über die Mitte bis in den Nordosten Schauer und teils kräftige Gewitter. Im Nordosten meist trocken. Höchstwerte im westlichen Bergland und 25, an Oder und Neiße örtlich bis 30 Grad, an den Küsten um 23 Grad. Morgen vielerorts wechselnd bewölkt oder wolkig. Im Süden und Südosten gebietsweise Schauer und Gewitter. Sonst nur lokal etwas Regen. Höchsttemperaturen um 20 Grad im Norden, im Süden bis zu 27 Grad.
2: Oh! Haha! Ne, komm, den mach ich nochmal kurz aus. Es muss hier schon ein bisschen alles seine Richtigkeit haben. Ich habe einfach gerade das falsche Ding hier unten in meinen Player reingezogen. Pass auf, eigentlich klingt das nämlich so.
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2: Ich war selbst ganz erschrocken. Ich habe mich gedacht, huch, ist gar keiner da im Radio heute, oder? Doch, aber keine Sorge, ich bin da live und in Farbe bei euch im Ohr. Schön, dass ihr eingeschaltet habt. ERF Yes am Start. So, jetzt haben wir die Fakten geklärt. Freitag schon wieder. 7:03. Ist auch großartig. Das Wochenende steht vor der Tür und vielleicht bei euch ja auch so langsam, aber sicher die Urlaubszeit. Werden ja immer mehr Bundesländer, die jetzt reinstarten in die Ferien. NRW zum Beispiel fängt an. Ich habe gehört, dass wenn man über den Brenner Richtung Italien fahren möchte, dann sollte man sich anschnallen, weil da kann es ganz schön voll werden. Also nehmt auf jeden Fall ausreichend zu trinken mit und so weiter und so fort und dann genießt einfach das, was ihr den Sommer übertreibt. Am besten natürlich mit uns im Ohr. Jetzt zum Beispiel Toby Mac und Tarion. Den Anfang haben wir ja gerade schon gehört. Der Song heißt Hope Road. Euch einen guten Start in den Tag.

Making Waves. Das ist Eva Luna bei ERF. Yes, an einem Freitagmorgen, an dem Welt-Emoji-Tag ist. Ja, Welt-Emoji-Tag. Ich finde da immer diese ganzen Nachrichten, die man so hin und her schreibt, ohne Emojis wirken die dann doch schnell. Da ist jetzt jemand sauer. Also wenn ich einen Punkt sehe und dahinter ist kein Emoji, denke ich, oh nein, ich habe irgendwas falsch gemacht. Habe ich in der letzten Nachricht irgendwas missverständlich ausgedrückt? Was war da los? Klar, ne, manchmal muss es auch sachlich sein. Und ich glaube auch, oder ich weiß auch, dass die meisten Nachrichten dann nicht irgendwie blöd gemeint sind oder sonst was, sondern einfach sachlich geschrieben. Aber ich mit meinem, ja, Generation Y-Herz denke dann, nein. Kein Emoji drin. Das darf nicht sein. Ja, ich verwende die Dinger absolut inflationär in alle möglichen Richtungen. Hinter jedem Satz muss so ein Teil rein, damit auch jeder weiß, nee, komm, ist hier alles nur ein Spaß und gut gemeint. Wie sieht denn das bei euch aus? Ich glaube, jeder hat nämlich so Lieblings-Emojis, die er immer und immer wieder benutzt. Bei mir ist das dieses Emoji mit den tränenden Augen vor Lachen. Aber nicht das Schiefe. Ne? Das ist ganz wichtig. Es ist das gerade Emoji. Wie sieht's bei euch aus? Schickt's mir doch mal rüber per WhatsApp ins Studio 0160 44 55 006. Bin mal gespannt, ob so das eine Lieblings-Emoji in der ERF Yes-Hörerschaft gibt. Also, jetzt mitmachen per WhatsApp im Studio 0160 44 55 006. Die Nummer eures Vertrauens.

0: Madeline Ray mit Lion's Den. 18 Minuten nach 7. ERF Yes begleitet euch am Freitag. Und vielleicht kennt ihr das, wenn die Nacht mal wieder ein bisschen lang war. Nee, damit meine ich tatsächlich nicht die durchzechte Partynacht, sondern vielmehr diese Phase, in der ihr denkt, oh Mann ey, wird das eigentlich nochmal besser? We Are Messengers haben genau für solche Nächte und die Tage danach einen Song geschrieben und sagen, früher oder später, liebe Freunde, da geht die Sonne wieder auf. Hier sind für euch die Highlights des Textes von All Things.
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2: Sei nicht überrascht, wenn morgens das Licht durchs Fenster scheint. Ich weiß, die Nacht hat sich lang angefühlt, aber du hast sie durchgestanden und dich an Gottes Versprechen festgehalten. Gut gemacht. Er lässt dich nie im Stich. Ich verspreche dir, das Licht wird zurückkehren. Du musst einfach nur hier bleiben. Heute Morgen ist die Sonne aufgegangen. Die Vögel fliegen durch die Luft. Sie erinnern mich an deine Güte, Gott. Alles wird heute gut. Ich möchte keine Sekunde mehr verschwenden und irgendetwas anderem nachjagen als dir. Denn du machst alles neu. We are messengers. All things.
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We are Messengers. Mit All Things, die Highlights des Textes, habt ihr bei ERF Yes gehört. Ich wünsche euch einen schönen Freitag. Am Mikrofon ist Julian Schnaubelt.

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mit ERF Yes durch den Welt-Emoji-Tag. Was ist euer Lieblings-Emoji? Das ist unsere Hörerfrage des heutigen Tages, unsere Mitmachaktion über den ERF Yes WhatsApp-Status. 0160 44 55 006 und eine gewisse Frau Klug hat mir geschrieben. Ich sag jetzt nicht den Vornamen und wo sie herkommt. Datenschutz und so. Auf jeden Fall von der Frau Klug ist das Emoji, dieses Emoji mit der Brille, das so leicht lächelt, wo man die vorderen Schneidezähne sieht. Und ich habe gedacht, bei dem Namen ist es ja wohl auch das absolut naheliegendste Emoji. Es sieht ja total klug aus mit der Brille. Ne? Und wenn du dann auch noch klug heißt, also hier findet zusammen, was zusammen gehört. Andere Leute können sich nicht so richtig entscheiden, wie zum Beispiel die Claudia aus der Nähe von Limburg. Die hat mir direkt 5, 6 Emojis geschickt tatsächlich. Ja, und ich habe auch gedacht, Mann, ist echt schwer, sich das Lieblings-Emoji rauszupicken. Es gibt eins, das man, glaube ich, immer benutzt. Das ist dann automatisch das Lieblings-Emoji. Aber irgendwie wäre es doch auch ganz cool, wenn man so eins hätte, was total exklusiv ist, was sonst niemand benutzt. Vielleicht ist das heute der Anstoß, sich so eins mal rauszusuchen. Mal durchzugucken. Es gibt ja wirklich gefühlt Tausende, unter denen man sich dann entscheiden kann, was man dann immer einfach am Ende von der Nachricht macht, sozusagen als eigene Signatur. Boah, das finde ich mal einen coolen Hack. Was ist euer Lieblings-Emoji? Sagt's mir gerne. WhatsApp ins Studio 0160 44 55 006 und gleich nach Ivy Asher mit Free habe ich noch eine gute Nachricht für euren Freund.

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0: Ist jetzt ein gesunder Lebensstil, kann das Risiko für Demenz deutlich senken. Ja, die WHO hat nämlich ihre Empfehlungen dahingehend jetzt aktualisiert. Und wie die Tagesschau berichtet, geht es jetzt nicht nur um mehr Bewegung und gesundes Essen, sondern auch um sowas wie soziale Kontakte, Lesen, Spielen, Geschichten erzählen oder einfach mit anderen Menschen in Verbindung bleiben. Das sind alles Sachen, die helfen können. Selbst Hörgeräte bei Hörverlust und saubere Luft spielen inzwischen eine Rolle. Also manches, was uns im Alltag ohnehin gut tut, wie zum Beispiel rausgehen, Menschen treffen, sich bewegen, im Kopf aktiv bleiben, schützt offenbar nicht nur fürs Jetzt, sondern auch für später. Das heißt natürlich nicht, wer nur oft genug spazieren geht, ist automatisch auf der sicheren Seite. Aber es heißt, wir sind dem Thema nicht komplett schutzlos ausgeliefert. Und das ist doch stark. Oder anders gesagt, vielleicht ist der nächste Kaffee mit Freunden nicht nur eine schöne Sache, sondern auch ein kleines Workout fürs Gehirn.
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0: Guten Start euch in Richtung Wochenende. Freue mich, dass ihr dabei seid. Schönste Popmusik habe ich selbstverständlich am Start für euch. Torrin Wells jetzt mit Heiß Get Low.

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Bastian aus dem ERF Yes Studio am Welttag des Emojis. Ich bin mit euch ganz fleißig am Schreiben über eure Lieblings-Emojis und ich bin erstaunt darüber, wie vielfältig die doch sind. Ich habe gedacht, sowas hier, die lachenden, die tränenden Augen vom lachenden Emoji, das sind so die Standarddinger, das wird wahrscheinlich ganz oft kommen, aber es ist wirklich hier, also hier umarmende Personen von der Gabriele aus Niedernhausen in Hessen, ne, so zwei schattierte Personen, will ich mal sagen, die sich gerade in den Armen liegen. Was haben wir hier noch? Die Anja hat mir zum Beispiel ein Emoji geschickt, das mit den Zähnen. Boah, das ist total schwierig zu erklären, ne? Was halt so fröhlich ist und dabei die Zähne beim Lachen zeigt. Also so auch die Zähne drauf beißt. Ihr wisst, was ich meine. Sophia aus Waldbröl mag das Emoji am liebsten, das schräg ist und die lachenden Augen hat. Wo ich immer sage, also wenn ich das Emoji benutze, dann war der Witz, der mir geschrieben wurde, ein absoluter Banger. Das kann ich nicht inflationär benutzen, da muss ich ein bisschen drauf gucken. Aber okay, genug der Emojis. Heute ist nicht nur der internationale Tag der Emojis, heute ist auch noch der Tag der Gerechtigkeit. Und die International Justice Mission hat ja Gerechtigkeit sich ganz groß auf die Fahnen geschrieben. Und die haben was Besonderes geplant. Es geht um die Expedition Kili. Was dahinter steckt und wie ihr sogar dabei sein könnt, das klären wir nach zwei Songs hier im Programm.

0: Benjamin William Hastings mit Hollow Grave. Oh. Finde ich ganz witzig, wie die am Ende heulen. 7.46 Uhr haben wir es. ERF, yes, ist hier am Internationalen Tag der Gerechtigkeit. Wenn ihr Lust habt auf ein Abenteuer, das nicht nur was mit euch macht, sondern vielleicht auch für viele andere auf dieser Welt etwas verändert, dann könnte das, was ich jetzt für euch habe, genau euer Ding sein. IJM Deutschland, die International Justice Mission, plant im Oktober 2026 die Expedition Freiheit hoch auf den Kilimanjaro, also auf den höchsten Berg Afrikas. Und das nicht einfach als irgendeine Wanderreise mit schönem Ausblick, sondern das ist eine Tour mit echtem Anliegen. Denn jede Person, die mitgeht, versucht, rund 3.500 Euro Spenden für die Arbeit von IJM zu sammeln. Also das ist ein bisschen wie so ein Sponsoren Lauf, nur eben rauf auf den Kilimanjaro. Aber warum denn ausgerechnet dieser Berg? Daniel Rentschler von IJM bringt das Ganze ziemlich stark auf den Punkt.
1: Afrika, dieser Kontinent, der in so vielen Köpfen mit Sklaverei verbunden ist, dass dort der höchste freistehende Berg der Welt ist und der höchste Berg Afrikas, der Kilimanjaro. Und der Gipfel dieses Berges heißt auf Swahili, der Landessprache, Uhuru Peak. Und Uhuru bedeutet Freiheit. Und wir fanden das unfassbar passend.
0: Ja, das finde ich auch. Da steckt schon eine ganze Menge drin. Nicht einfach nur hochlaufen, um oben gewesen zu sein, sondern oben ein Zeichen setzen für Freiheit und gegen moderne Sklaverei. Und falls ihr jetzt denkt, boah, das klingt richtig krass, aber dafür müsste man doch bestimmt total der Outdoor-Profi sein. Nee, offenbar nicht unbedingt.
1: Um in 6 Tagen auf den Kilimanjaro zu steigen, muss man keine Bergziege, kein Profisportler oder Alpinist oder sowas sein. Also eine Grundfitness ist sicherlich hilfreich, aber es gibt keine gefährlichen Passagen, es gibt keine ausgesetzten Stellen, man muss nicht klettern. Es ist eher eine Wanderung und die Herausforderung kommt nicht durch den bergsteigerisch schwierigen Grat, sondern eher durch die Höhe. Da muss man sich gut akklimatisieren, aber das machen wir auf dieser Tour.
0: Das bedeutet, anspruchsvoll ist das Ganze, klar, aber eben machbar. Und vielleicht genauso ein Ding, von dem ihr später sagt, das war wirklich das Abenteuer meines Lebens. Der Kostenpunkt für euch liegt bei ungefähr 4.000 bis 4.500 Euro, aber ey, dafür wart ihr auf dem Kilimanjaro und habt damit etwas gegen moderne Sklaverei bewirkt. Mehr Infos zur Expedition gibt's bei IJM Deutschland unter dem Stichwort Expedition Freiheit.

7.53 Uhr und gleich gibt's für euch ein bisschen Schwung auf die Ohren. Rent Collective mit Do It All Alone gibt's unter anderem im Anschluss an die Nachrichten. Und dann kläre ich mit euch auch mal, was das hinschmelzende Emoji zu bedeuten hat. Ich habe heute Morgen schon die ein oder andere Diskussion darüber geführt. Ist ja Welttag des Emojis. Also einfach dranbleiben und genießen vor den Nachrichten noch JJ Weeks mit Fool's Gold. Und das hier ist Sophia durch die Blume. Euch einen schönen Freitag.

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1: Ich bin Selke Reich. US-Präsident Trump erhebt schwere Vorwürfe gegen China. Er sagte in seiner Rede an die Nation, chinesische Hacker hätten sich Daten von rund 220 Millionen US-Wählern beschafft und damit den größten Hackerangriff auf Wahldaten in der Geschichte des Landes verübt.
2: Belege dafür legte Trump zunächst nicht vor. Er kündigte aber an, Dokumente mit Beweisen zu veröffentlichen. Trump hält zudem weiter an seiner Aussage fest, ihm sei die Wahl 2020 gestohlen worden. US-Geheimdienste hatten damals erklärt, es gebe keine Hinweise auf eine Manipulation der Wahl. Timo Wiesner, Redaktion.
1: Das US-Militär hat weitere Ziele im Iran angegriffen. Betroffen waren unter anderem Luftabwehrstellungen und Verkehrsanlagen. Iranische Medien berichten von mindestens 7 Toten. Der Iran griff seinerseits erneut Ziele in der Region an. In Katar wurde die Bevölkerung wegen möglichem Raketenbeschuss aufgerufen, Schutz zu suchen. Zudem setzte das US-Militär nach eigenen Angaben die Blockade iranischer Häfen fort. Bundeskanzler Merz und Frankreichs Präsident Macron haben ihre enge Zusammenarbeit bekräftigt. Bei einem Treffen auf Schloss Bensberg bereiteten sie den deutsch-französischen Ministerrat vor. Beide betonten, dass Deutschland und Frankreich bei Verteidigung, künstlicher Intelligenz und der Sicherheit Europas künftig noch enger zusammenarbeiten wollen. Mehrere Krankenkassen und kassenärztliche Vereinigungen haben offenbar Millionenverluste noch enger zusammenarbeiten wollen. Mehrere Krankenkassen und kassenärztliche

0: Wasser ist derzeit zu warm, um die Anlage ausreichend zu kühlen. Dadurch wird die Stromversorgung zusätzlich belastet. Auch mehrere Atomkraftwerke mussten ihre Leistung drosseln, weil Flüsse zu warm sind oder zu wenig Wasser führen.
1: Die Nachrichten wurden bereitgestellt von Radio Aktuell. 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
0: Die aktuellen Temperaturen in Köln, Bonn 22 Grad, in Hamburg 20, in Bremen 19, in Berlin 24, in Dresden 23, in Frankfurt am Main 21, in Stuttgart 22, in München 20, in Erfurt 22 und in Münster 20 Grad. Heute vom Südwesten und Süden über die Mitte bis in den Nordosten Schauer und teils kräftige Gewitter. Im Nordosten meist trocken. Höchstwerte im westlichen Bergland und 25, an Oder und Neiße örtlich bis 30 Grad, an den Küsten um 23 Grad. Morgen vielerorts wechselnd bewölkt oder wolkig, im Süden und Südosten gebietsweise Schauer und Gewitter, sonst nur lokal etwas Regen. Höchsttemperaturen um 20 Grad im Norden, im Süden bis zu 27 Grad.
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2: 8:03. Ich wünsche euch einen guten Start in den Freitagmorgen. Und jetzt würde ich auch wirklich gern einen Liedwunsch erfüllen, der vorhin reinkam vom Tobias aus Wuppertal. Allerdings mache ich hier scheinbar gerade irgendetwas falsch. Ich suche noch einmal. Nee, Tobias, das geht jetzt gerade nicht. Dann verschieben wir das Ganze doch auf gleich. Und gleich müssen wir auch mal über den Welt-Emoji-Tag reden und über das ein oder andere Emoji, das womöglich falsch benutzt wird. Ich habe es auch ganz lang falsch gemacht, kann ich euch sagen, bis meine Kollegin mich irgendwann aufgeklärt hat und mich dann gefragt hat, wie alt ich eigentlich wäre. Das hat mich getroffen. Damit ihr nicht auch getroffen werdet, machen wir gleich dann mal. Ich spreche mal mit euch drüber. 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

Trend Collective. Do it all alone. Um 7:07 bei ERF Yes am Welttag des Emojis. Ja, was sind eure Lieblings-Emojis? Das möchte ich heute gerne wissen. Wir sind hier schon fleißig am Emojis.

austauschen per WhatsApp 0160 44 55 006. Freue ich mich sehr drüber. Und bei dem ein oder anderen Emoji, da gibt's aber dann so Gesprächsbedarf. Die Linda aus Oberhausen in Nordrhein-Westfalen hat mir nämlich dieses schmelzende Emoji geschickt. Ne? Das, was so ja, dahin schmelzt. Und ich dachte auch immer, na klar, ist doch dahin schmelzen. Wenn man irgendwas ganz toll findet oder so, oh, wie süß, ne? Zum Beispiel, wenn ich ein Foto von meiner Nichte bekomme, dann wäre das Emoji, was ich früher verwendet hätte. Meine Arbeitskollegin hat mich dann aber mal darüber aufgeklärt, dass es das gar nicht bedeutet, dahinschmelzen, sondern dass es dafür steht, so nach dem Motto, ich schäme mich, Erdboden, tu dich auf, ich versinke im Erdboden, so sinngemäß. Und jetzt kommt die Linda um die Ecke und sagt, das benutze ich ganz oft, um Sarkasmus oder Ironie auszudrücken. Also das wäre jetzt die dritte Bedeutung für dieses Emoji. Puh. Ja, was benutzt man da jetzt? Ich finde es total schwierig und deswegen merke ich, ist es auch wichtig, dass man mal drüber spricht. Ne? Wenn man da manche Emojis falsch benutzt, dann kommt das auf der Gegenseite ja ganz anders an. Und dann fragt man sich vielleicht, was haben sie denn jetzt gemeint gerade? Also Obacht, Augen auf bei der Emoji-Wahl. Ja, kann ich jetzt fast gar nicht sagen.

wohl jemand für mich gebetet. Singt Bay Turner in Somebody's Praying. Und das ist auch immer eine gute Sache. Mal ein Gebet sprechen am frühen Morgen und andere mit einbeziehen, finde ich top. Sollte man tun. So, wir müssen gleich mal über eine kleine, sehr große Sache aus der Bibel sprechen. Eine kleine Geschichte mit großer Auswirkung. Es geht hoch hinaus für uns. Und zwar im wahrsten Sinne des Wortes. Der Turmbau von Babel. Die Geschichte aus dem Alten Testament dürfte euch geläufig sein. Und die ist heute noch aktueller, als wir vielleicht denken könnten. Was das Ganze mit uns heute zu tun hat, das hört ihr hier im Spruch des Tages nach Seth Schlüter mit Bye Bye. 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
1: Das war ja ein Ding, ha? Aus Angst, in alle Winde zerstreut zu werden, wollten die Menschen beim Turmbau zu Babel hoch hinaus. In der Bibel heißt es, lasst uns eine Stadt und einen Turm bauen, damit wir uns einen Namen machen, denn wir werden sonst über die ganze Erde zerstreut. Angst war ihr Antrieb, doch sie ist oft ein schlechter Ratgeber. Wer kennt das nicht? Manchmal treffen wir Entscheidungen aus einem flauen Gefühl im Bauch heraus oder aus Sorge, etwas zu verlieren. Wie gut wäre dann eine zweite Meinung? Jesus bietet uns an, ihn in unsere Entscheidungen einzubeziehen. Er sieht weiter als wir. Wenn dir heute etwas Sorgen macht, dann frag ihn. Seine Sicht kann helfen, Angst durch Vertrauen abzulösen.
0: Der Spruch des Tages steht in der Bibel. 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

erreicht mich doch gerade eine Nachricht per Chatfunktion von erfjazz.de und da fragt jemand, hi, wann kommt eine neue Reportage? Ich gucke die immer sehr gern. Das ist mein Herz berührt bei so einer Nachfrage. Vielen Dank, dass du fragst. Ich kann es dir beantworten. Die neue Reportage kommt morgen. Es geht um Brautmode. Ja, ich war in einem Brautmodeladen, aber keine Sorge, ich hatte kein Kleid an. Na, das ist vielleicht an der Stelle auch einfach mal wichtig zu erwähnen. Ich probiere gerne Dinge aus, aber es hat Grenzen. Ja, ich probiere auch gerne Dinge an, aber keine Brautkleider. Gut. Also, erste gute Nachricht. Morgen die neue Reportage und eine zweite gute Nachricht. Für euren Freitag habe ich dann gleich noch zwei Songs bei ERFES. 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
1: Schwarzes Fell, orangefarbene Lippen, ein Grunzen statt einem Schrei. Das beschreibt die neu entdeckte Affenart, die jetzt meine gute Nachricht ist. Ja, im Regenwald der Demokratischen Republik Kongo, da haben Forscherinnen und Forscher eine neue Affenart entdeckt. Wie der ORF berichtet, heißt der Affe Likwili. So nennen ihn zumindest die Menschen dort vor Ort schon lange. Ja, komisch, ne? Nur die Wissenschaft wusste bislang nichts von diesem Affen. Angefangen hat alles mit dem einzigen Foto aus dem Jahr 2008. 10 Jahre später tauchte dieser Affe dann wieder auf. Knapp 10 Jahre später. Grund für Wissenschaftlerinnen und Wissenschaftler, auf die Suche zu gehen und fündig zu werden. Genanalysen dieses Affen zeigen, Likwili und sein nächster Verwandter haben sich vor 4 bis 5 Millionen Jahren getrennt und seitdem leben sie 1200 Kilometer voneinander entfernt und haben sich auch komplett unterschiedlich eben dem Lebensraum angepasst entwickelt. Ich finde solche Funde ja immer richtig abgefahren, weil ich glaube, Gott guckt sich das manchmal an, lächelt und denkt sich, ach ja, wenn ihr wüsstet, was ihr sonst noch alles nicht wisst.
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1: Schöpfung ist halt ein großes Geheimnis und das ist auch gut so. Ich muss sagen, ich finde es ja total gut, dass ich da voll auf Gott vertrauen kann und gar nicht alles wissen muss. Der hat das schon im Griff. Da bin ich mir ganz sicher. Guten Start in den Freitag euch.

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2000-Hit, Megan Woods mit Heaven Down hier. Der hat es übrigens auch in eure Top 30 Hörercharts geschafft. Jetzt muss ich aber langsam ein bisschen aufpassen, wie oft ich erwähne, welche Songs da alle drin sind diesen Samstag. Sonst ist schon die ganze Top 30-Show geleakt und dann macht es keinen Spaß mehr. Wa? Deswegen, ich höre jetzt auf damit. Versprochen. Morgen um 10 und um 18 Uhr hört ihr auf jeden Fall eure 30 liebsten Songs bei ERF Yes. 2 Stunden lang die Hörercharts. Und übermorgen am Sonntag um 21 Uhr findet das große WM-Finale statt. Halbe Stunde Halbzeitshow, keine Ahnung, wer sich den Kram ausdacht. Doch, ich weiß, wer sich's ausgedacht hat. Ach Mann, es ist wirklich richtig ätzend. Das muss ich einfach mal sagen. Ich finde das so behämmert. Aber gut, was rege ich mich auf? Ich habe da nicht mitzureden. Die Entscheidungen werden offensichtlich woanders getroffen. Und ob die Leute das jetzt gut finden oder nicht, sei ja mal dahingestellt. Hauptsache die Kohle stimmt am Ende des Tages. Nicht wahr? Nichtsdestotrotz werde ich mir das Spiel wahrscheinlich antun, denn es ist ein WM-Finale. Was will man machen? Da muss man dabei sein, das sollte man gesehen haben. Und es spielen ja 2 grandiose Mannschaften gegeneinander. Spanien gegen Argentinien. Und 2 Männer auf dem Feld mit einem Altersunterschied von in Summe 20 Jahren sind sich vor sehr langer Zeit schon einmal begegnet. Wie das passiert ist, was da los war und wer sich da am Sonntag wieder gegenübersteht. Das klären wir gleich nach 2 Songs. Es ist eine Geschichte, Leute. Ich hab's im Internet. Ich dachte erst, es wäre KI. Ich sag euch, wie es ist, aber es ist keine KI. Es ist wirklich passiert. Gleich mehr. Bleibt dran. Es wird

Bailey Thompson. Mit Stuck um 8.47 Uhr. Hier ist ERF Yes. Und am Sonntag um 21 Uhr ist ja WM-Finale. Argentinien gegen Spanien. Messi gegen Yamal. Aber bevor das Spiel läuft, müssen wir kurz über eine Story sprechen, die ihr unbedingt kennen solltet. Wir reisen dafür zurück ins Jahr 2007. Da veröffentlicht nämlich der FC Barcelona einen Wohltätigkeitskalender für UNICEF. Der Kader posiert da mit Familien aus der Region und eine dieser Familien wird ausgelost. Die Familie Yamal. Ihr Baby, Lamine, ist damals keine 6 Monate alt. Und wer landet mit diesem Baby an der Plastikwanne und wird dabei fotografiert, wie er das Baby badet? Schnallt euch an, haltet euch fest. Es ist Lionel Messi. 20 Jahre alt, gerade Stammspieler bei Barca geworden. Relativ schüchtern, wie der Fotograf sagt. Aber am Ende ist dann doch ein ziemlich gutes Foto dabei rausgekommen. Und dieses Foto hatte Yamals Vater 2024 vor dem EM-Viertelfinale gepostet mit dem Titel Der Anfang zweier Legenden. Und Sonntag, da schließt sich der Kreis. Der Mann, der dieses Kind gebadet hat, spielt gegen eben dieses Kind um den Weltmeisterschaftstitel. Das sind Geschichten, liebe Leute. Also das kann sich doch keiner ausdenken, oder? Ich bin völlig platt und sag einfach nur, good kick, ihr beiden Legenden.

Ja, während ihr noch das mit Messi und Lamine Yamal verarbeitet, sage ich euch schon mal, was euch gleich bei ERF Yes erwartet. Ein bisschen Surfrock gibt's auf die Ohren. Boah, krieg Gänsehaut. Sag ich euch, wie es ist. Strings and Hearts spiele ich euch. I Thank God. Direkt im Anschluss an die Nachrichten. Außerdem mit dabei sein werden Bailey Zimmermann und Brandon Lee. Mich gerade gefragt, wie Zimmermann eigentlich auf Englisch ausgesprochen wird. Zimmerman. Finde ich mal noch raus. Zimmermann ist aber ansonsten auch absolut korrekt, weil es wird... Nee, es ist Zimmerman. Gut, Bailey Zimmerman. Jetzt haben wir das auch abschließend mal klären können. Und last but not least, Damaris Gomez, When I'm With You. Ist übrigens so ein Song für alle, die gerne mitsingen, aber den Text nicht können. Drei Songs der nächsten halben Stunde. Dranbleiben und genießen. Euer Freitag bei ERF Yes. Am Mikrofon Julian Schnaubelt. Grüß euch.

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1: Ich bin Silke Reich. US-Präsident Trump erhebt schwere Vorwürfe gegen China. Er sagte in seiner Rede an die Nation, chinesische Hacker hätten sich Daten von rund 220 Millionen US-Wählern beschafft und damit den größten Hackerangriff auf Wahldaten in der Geschichte des Landes verübt.
2: Belege dafür legte Trump zunächst nicht vor. Er kündigte aber an, Dokumente mit Beweisen zu veröffentlichen. Trump hält zudem weiter an seiner Aussage fest, ihm sei die Wahl 2020 gestohlen worden. US-Geheimdienste hatten damals erklärt, es gebe keine Hinweise auf eine Manipulation der Wahl. Timo Wiesner, Redaktion.
1: Das US-Militär hat weitere Ziele im Iran angegriffen. Betroffen waren unter anderem Luftabwehrstellungen und Verkehrsanlagen. Iranische Medien berichten von mindestens 7 Toten. Der Iran griff seinerseits erneut Ziele in der Region an. In Katar wurde die Bevölkerung wegen möglichem Raketenbeschuss aufgerufen, Schutz zu suchen. Zudem setzte das US-Militär nach eigenen Angaben die Blockade iranischer Häfen fort. Bundeskanzler Merz und Frankreichs Präsident Macron haben ihre enge Zusammenarbeit bekräftigt. Bei einem Treffen auf Schloss Bensberg bereiteten sie den deutsch-französischen Ministerrat vor. Beide betonten, dass Deutschland und Frankreich bei Verteidigung, künstlicher Intelligenz und der Sicherheit Europas künftig noch enger zusammenarbeiten wollen. Mehrere Krankenkassen und kassenärztliche Vereinigungen haben offenbar Millionen Verluste mit Immobilienfonds gemacht. Nach Recherchen von ARD und Süddeutscher Zeitung verloren mindestens 17 Einrichtungen zusammen rund 170 Millionen Euro. Die Kassenärztliche Vereinigung Baden-Württemberg hat deshalb mehrere Banken verklagt. Sie wirft ihnen vor, die Risiken der Geldanlage verschwiegen zu haben. Die Banken weisen die Vorwürfe zurück. In Südfrankreich ist ein Gaskraftwerk wegen der Hitze vorübergehend abgeschaltet worden. Das Meerwasser ist derzeit zu warm, um die Anlage ausreichend zu kühlen. Dadurch wird die Stromversorgung zusätzlich belastet. Auch mehrere Atomkraftwerke mussten, um die Anlage ausreichend zu kühlen. Dadurch wird die Stromversorgung

In Erfurt 22 und in Münster 20 Grad. Heute vom Südwesten und Süden über die Mitte bis in den Nordosten Schauer und teils kräftige Gewitter. Im Nordosten meist trocken. Höchstwerte im westlichen Bergland und 25, an Oder und Neiße örtlich bis 30 Grad, an den Küsten um 23 Grad. Morgen vielerorts wechselnd bewölkt oder wolkig. Im Süden und Südosten gebietsweise Schauer und Gewitter. Sonst nur lokal etwas Regen. Höchsttemperaturen um 20 Grad im Norden, im Süden bis zu 27 Grad.

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1: Drei nach neun und bei diesem Song hier spüre ich quasi das Salz auf der Haut und in den Haaren. Und ich schmeck's auch schon ein bisschen. So ist Salzwasser. Ja, wir warten hier auf die perfekte Welle und Strings and Heart begleiten uns dabei mit I Thank God in der Surf-Rock-Version. Und damit euch einen fantastischen Start in den Freitag.

Hört ihr öfter Freitag um 10 nach 9 ERF Yes? Ja? Sehr gut. Da macht ihr alles richtig. Da wisst ihr aber auch, was jetzt gleich auf euch zukommt. Es geht natürlich um ein Fazit. Immer am Ende der Woche wollen wir mal gucken, wie das Album der Woche so angekommen ist und für wen das etwas sein könnte. Und das tun wir natürlich gleich auch beim Album Whole Wide World von Consumed by Fire. Unser Fazit hört ihr hier bei uns nach zwei Songs.

0: Drei Brüder, die Musik über ihren christlichen Glauben machen, begleiten uns durch die Woche. Mittlerweile haben wir eine ganze Menge über Consumed by Fire erfahren, aber wie schneidet das Album Whole Wide World denn jetzt ab? Steffen, du bist verantwortlich, du darfst das Fazit ziehen.
1: Uiuiui.
0: Wie sieht das aus?
1: Also, musikalisch habe ich wirklich nichts auszusetzen. Alles, was die drei Männer da abliefern, ist technisch höchst sauber und abwechslungsreich. Es sitzt, passt, wackelt und hat Luft. Power gibt's, entspanntes Country-Feeling kommt sofort und auch die Balladen, die sind vorhanden. Also Facettenreichtum, der ist definitiv gegeben und quasi für jede Stimmung das Passende dabei. Und dabei wirkt es nicht irgendwie unentschlossen, also so welcher Stil passt denn jetzt eigentlich zu uns, sondern es wirkt alles aufgeräumt und vielfältig gut.
0: Ja, das klingt, um es mal in Schulnoten auszudrücken, musikalisch nach einer glatten 1.
1: Mhm.
0: Sehr gut. Wie sieht's denn mit den Inhalten aus?
1: Da würde ich sagen, ist die christliche Ausgangslage wirklich entscheidend. Ich erkläre das mal ganz kurz, wie ich das meine. Im christlichen Glauben, da gibt es ja Worte, Begriffe oder ganz allgemein Formulierungen, die im alltäglichen Sprachgebrauch jetzt vielleicht nicht so geläufig sind. Mhm. Und Consumed by Fire, die schmeißen mit Golgatha, Johannes 3,16 und Kircheninsidern nur so um sich.
0: Das sind also nicht so die christlichen Einsteigersongs.
1: Auf gar keinen Fall. Aber dadurch, dass sich Consumed by Fire nicht mit den Grundlagen aufhalten, bleibt einfach Zeit für Tiefe. Und ich finde, das fehlt in der christlichen Musik oft. Also da geht es um Gefühle, um Sicherheit, um Zuversicht, was fein ist. Ich finde es aber zum Beispiel richtig erfrischend, mal eine musikalische Auslegung einer Bibelstelle zu bekommen, wie zum Beispiel im Titelsong Whole Wide World.
0: Und der nimmt nämlich die schon angesprochene Bibelstelle aus Johannes 3,16 unter die Lupe, ne?
1: Mhm.
0: Ja, die Vorlage für den Text ist also, denn so sehr hat Gott diese Welt geliebt, dass er seinen einzigen Sohn gab, damit jeder, der an ihn glaubt, nicht verloren geht, sondern ewiges Leben hat. Wie das klingt, hören wir uns jetzt an. Hier sind Consumed by Fire mit Whole Wide World bei ERF Yes.

Consumed by Fire mit dem Titeltrack vom Album der Woche Whole Wide World bei ERF Yes. Übrigens gibt's alle Beiträge zum Album zum Nachhören auf erfyes.de und in der kostenlosen App. Und klar, immer sonntags das komplette Album der Woche am Stück im Radioprogramm um 10 und um 19 Uhr.

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0: Daniel Spriggs mit Show Me How to Live. Es ist 9:30.
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0: Ich habe eine richtig starke Idee für euch. Menschen, die selbst eine Suchterkrankung erlebt haben, stehen auf der Bühne und helfen Jugendlichen klügere Entscheidungen als sie selbst zu treffen. Bei der sogenannten Wilden Bühne Bremen machen genau das Menschen, die clean leben. Wie die Taz berichtet, spielen sie Theaterstücke über Gruppendruck, Alkohol, Drogen oder Zocken und reden danach ganz offen mit Schulklassen über ihre eigenen Erfahrungen. Ich finde das richtig gut, dass da aus einer schweren Geschichte plötzlich etwas wird, was anderen helfen kann. Manchmal wird genau das, was mal kaputt war, später zu etwas, das andere stark macht. So muss das sein.
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0: Mit Julian Schnaubelt am Mikrofon. Halbes Stündchen haben wir noch gemeinsam in dieser Woche. Das verbringen wir jetzt mit schönster Popmusik. Den Anfang macht dann Jamie McDonald.

Ach ja, die Kali and Taylor mit Heavenly Father kennen wir ja schon ein bisschen von der Playlist bei ERF. Yes. Es ist 9.36 Uhr und das heißt, wir müssen gleich mal einen Blick auf den neuen Kram werfen. Ja, siehe, immer montags gibt es ja neue Musik für euch auf die Ohren. Die Musikredaktion ist da ganz rührig unterwegs. Wenn ich Musikredaktion meine oder sage, dann meine ich Mona Brandebusselmeier. Und die werde ich mir jetzt gleich mal ins Studio einladen und sie das beliebte Song-Ranking spielen lassen. Das heißt, sie entscheidet, welchen Song der nächsten Woche. Nein, ich muss zurückrudern. Da kommt David Kanesaki de Sander um die Ecke und er wird auch ins Studio eingeladen werden. Ha! Ja, besser spät als nie, Kollege. Ja, da guckt er mit seiner Sonnenbrille. Es regnet draußen, was machst du mit der Sonnenbrille? Jetzt zieht er so ab. Gut, also gleich mit zwei Leuten hier im Studio. Umso mehr, umso besser. Da ist Quantität auch einfach mal das Erfolgsrezept beim Songranking. Also gleich mit Dave und Mona hier im Studio werfen wir einen kleinen Blick auf die neuen Songs der nächsten Woche.

0: Schönen guten Morgen. Hier ist ERF Yes am Freitag. Und freitags werfen wir immer schon mal einen kleinen Blick auf die nächste Woche. Ich habe mir zwei Gäste ins Studio eingeladen, die liebe Mona.
1: Hallo.
0: Und den lieben Dave.
2: Moinsen.
0: Und ich verrate euch jetzt, welcher Song nächste Woche schon mal neu ist.
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0: Bro, wir sind das sind die O-Bros mit Wolken im Moshpit.
1: Aber der ist schon mal nicht mit dabei.
0: Der ist schon mal nicht mit
2: im
0: Ranking.
2: Achso.
0: Genau. Ich wollte den Leuten gerne draußen sagen, die O-Bros kommen nächste Woche.
1: Ja.
0: Aber weil ja klar ist, dass wir den ausgewählt hätten, habe ich gedacht, den müssen wir uns so nächste Woche drauf freuen. Ja. Haben vielleicht auch die einen oder anderen schon auf ihrer Spotify-Playlist.
1: Wahrscheinlich.
0: Jetzt soll es mal drum gehen, welche der anderen Songs könnten denn dabei sein. Dave, du bist unser Spezialist fürs Auswählen. Mhm. Mona, du hast die Infos. Mhm. Und ich würde sagen, hier kommt das erste
3: Snippet.
0: Guck mal,
2: ich glaube, ich weiß, was das ist.
0: Das sind Wolken im Moshpit. Ich frage mich.
2: Ja, ich glaube, die O-Bros sind das.
0: Der schmeißt mir die hier nicht raus. Auf, warte. Der geht nicht weg. Ich muss nochmal. So, jetzt. Ja, ich habe hier so ein X. Ich habe das X ausgemacht und dann stellt die Songs nicht raus. So, jetzt aber.
2: Jetzt ist es aus. Wenn Mona schon das Gesicht verzieht, weil sie erst gar nicht weiß, welcher das ist, dann
1: ich musste kurz überlegen.
0: Ehrlich?
2: Okay.
1: Ja, aber ich weiß es.
2: Also doch, die Stimme kommt mir irgendwie bekannt vor. Also die haben wir schon auf der Playlist, oder?
0: Haben wir.
1: Er ist auch schon mit einem Song von seinem neuen Album in der Rotation. Und das ist quasi jetzt der zweite, der auf die Playlist kommt.
2: Ja. Warte mal, wir warten zuletzt so dran. Ja, weil. Nee, okay, kann ich nicht ganz erraten, aber der Sound gefällt mir sogar.
1: Ja. Ist auch nice. Dude Scared von Josh Wilson.
0: Ach, der Josh.
1: Der Josh.
0: Ja, aber es ist, die Verwirrung ist völlig zu verstehen, weil in die letzten zwei Alben, glaube ich, das war immer so relativ melancholisch.
1: Ja. Ne,
0: da war immer so alles ein bisschen gedrückt und nicht so gut drauf. Ich habe das Gefühl, Josh Wilson kommt zu alter Stärke zurück.
1: Mm.
2: Es hat mich auch so ein bisschen an mein Album erinnert, Brandon Hickson.
1: Ja.
2: Der hat's ein bisschen, vielleicht hat er sogar mitgeschrieben da, wer weiß, da schreibt ja auch für andere. Deswegen dachte ich kurz, aber das hätte ich ja sonst gehört, den Song. Also, Also, machen wir es kurz. Ich finde den ganz cool, hat einen coolen Vibe, aber es reicht mir nicht für die Eins.
0: Okay.
2: Deshalb setze ich ihn, ich mache es diesmal, weißt du, ich setze ihn auf die Zwei. Ich mach den.
0: Der ERF jetzt.
1: Ja, okay.
0: Mal gucken, wie der hier ankommt.

0: was groovig, okay, cool ist.
1: Müsste ich den kennen? Oder wäre das okay, wenn ich...
0: Nee, den müsstest du noch nicht kennen.
2: Nee, ich glaube, also von uns kannst du ihn noch gar nicht kennen, weil die neu bei uns sind. Almost Monday. Aber vielleicht sympathisierst du mit dem Namen. Ich finde den total so dieses...
1: Almost Monday.
2: Vielleicht ist es auch, ja genau. Vielleicht ist es auch so die Angst, dass man sich denkt, oh nein, ich wünschte, das Wochenende würde noch ein bisschen länger gehen. Und dann ist so ein bisschen die Aussage dieses, hey, genieß den Moment. So, sei noch nicht schon bei all den Terminen, die nächste Woche da irgendwie anstehen oder deinen Plänen oder To-Dos, sondern genieß den Moment. Du darfst auch einfach mal das, was gerade hier liegt, in vollen Zügen einfach enjoyen. Ja.
1: Gut, klar, im Sommer genießen sehr viele den Sommer in vollen Zügen. Das kommt vor.
2: Das auch.
1: Also Almost Monday, so heißt die Band oder so heißt der Song.
2: Ja, die Band heißt so. Almost Monday ist die Band.
0: Ach, Enjoy the Ride.
2: Ah, okay. Ist der Song.
1: Na gut, ja. Gut, das hilft denen auch nicht viel. Ich setze ihn trotzdem auf die 3, weil ich gerade, ich fühle den Vibe gerade nicht. Weil jetzt auch gerade bei uns, das von mir kurz angesprochen, der Regen setzte jetzt ein.
0: Jetzt ist irgendwie
1: plätschert das hier so. Vielleicht zieht mich das gerade so runter, ich weiß nicht. Und dieser Ride, nee, da kann ich nicht mit aufspringen gerade. Aber ist nicht schlecht. So
0: na gut,
1: ne? So.
0: Dann kommt der hier aber definitiv auf die 1 und der dürfte die Wolken auch vertreiben, wenn du mich fragst. Jetzt ist er am Wein hier.
1: Ja, mag ich.
2: You Not Us mit Flipside.
1: Yes. Ja, hätte ich jetzt auch gesagt. Deswegen,
2: ich wollte jetzt gleich hier deinen diesen goldenen Moment gar nicht zerstören.
1: Ja, nee, vielen Dank auch. Nee, cool, weil das ist doch, genau das habe ich jetzt so gebraucht. Ich habe irgendwie gedacht, mal gucken, ob du noch sowas hast, was so ein bisschen was nach vorne pusht, die Sonne da mitschwingt. Und ich bin ja immer auch ein Fan von Frauenstimmen, ne? Von daher holt mich das auch ab. Also doch, ich bin zufrieden. Ich würde den tatsächlich sowieso auf die 1 setzen, keine Wahl, aber
2: guck
1: ich glaube, ja, doch.
0: Na, perfekt. Dann ist die Sache klar. Inhaltlich noch irgendwas hinzuzufügen, Mona?
2: Nee, ist ähnlich wie der andere tatsächlich. Also auch dieses, wir sehen uns auf der anderen Seite. Jetzt, wenn eine schwere Zeit kommt, wir schaffen es gemeinsam durch und wir sehen uns, wenn wir es gemeistert haben. Wenn die Woche durch ist, wenn die Termine, auf die du keine Lust hast, vorbei sind, dann feiern wir das Leben.
0: Genau. Oder im Wetzlarer Sinnbild mal kurz zu bleiben, wenn die Regenwolken vorübergezogen sind.
1: Mhm. Oder auch vom Urlaub und du musst dich von den Lieblingskollegen vielleicht verabschieden. Aber dann weißt du auch, du siehst dich ja wieder.
0: Weißt du, wir können uns gleich nochmal in den Arm nehmen. Ja. Ich könnte mal einen Drücker machen. Ich werde dann mit einem lachenden Auge, mit zwei lachenden Augen gehen. Ihr habt vielleicht ein lachendes, ein weinendes, weil ihr wissen auf jeden Fall habt, aber es ist auch ein bisschen traurig, weil es langweilig wird.
1: Wer weiß.
0: Nein, so Spaß beiseite. Vorm Urlaub jetzt und würde ich sagen, machen wir einen Sommerhit. Auf geht's. ERF Yes, ab nächster Woche neu You Not Us featuring Daddy DJ. Das ist Flipside für euren Freitag.

Warte Ass mit Flipside neu bei ERF Yes. Und jetzt haben wir ja gerade ein bisschen hier gesponnen und überlegt. Wir kommen aber nicht drauf, weil dieser Beat, den gibt's schon mal irgendwo. Aber wir kommen nicht auf uns. Vielleicht kam er euch auch bekannt vor. Dann schreibt doch gerade mal eine WhatsApp ins Studio, wo dieser Beat, wo diese Melodie ursprünglich herkommt. Uns fällt's nicht ein. Google hat auch gerade nichts ergeben. Aber vielleicht habt ihr es ja im Kopf. 0160 44 55 006 sozusagen als letzte Unterstützung am Freitag hier in der ERF Yes Morning Show.

Rachel DeLong. Mit Neighbor bei ERF Yes und eben haben wir den neuen Hit hier gehört. Und für alle, die sich fragen, oh, gibt mir der denn so 2000er-Vibes? Das kenne ich doch irgendwoher. Ja gut, im Titel steht eigentlich schon alles, was man wissen muss. Featuring Daddy DJ. Und Daddy DJ hat im Jahr 2000 schon einen Song gemacht, der Daddy DJ heißt. Daddy DJ. Bin ich aber auch wirklich froh, dass wir dieses Mysterium noch auflösen konnten. Damit kann ich jetzt guten Gewissens in den Urlaub verschwinden. Ich wünsche euch einen richtig schönen Sommer. Wir hören uns dann in ein paar Wochen wieder. Hier am Mikrofon war Julian Schnaubelt und denkt dran, heute ist ein guter Tag, um einen guten Tag zu haben. Ciao!

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2: Ich bin Selke Rech. US-Präsident Trump hat erneut Zweifel am amerikanischen Wahlsystem geäußert. In einer Rede an die Nation warf er China vor, Millionen Wahldaten gestohlen und versucht zu haben, die Präsidentenwahl 2020 zu beeinflussen.
3: Als Beleg verwies Trump auf jetzt veröffentlichte Geheimdienstunterlagen. Sicherheitsexperten betonen jedoch, dass es zwar Hinweise auf chinesische Spionage gebe, bislang aber keine Beweise für eine Manipulation des Wahlergebnisses vorlegen. Mit seinen Vorwürfen sorgt Trump wenige Monate vor den Kongresswahlen erneut für Diskussionen über die Sicherheit der US-Wahlen. Noah Ulrich, Redaktion.
2: Nach neuen US-Angriffen im Süden des Iran sind nach iranischen Angaben mindestens 7 Menschen getötet worden. Außerdem wurden mehrere Brücken, ein Flughafen, eine Bahnstrecke und weitere Infrastruktur beschädigt. Das US-Militär erklärte, Ziele der Angriffe sei es gewesen, Nachschubwege zu einem iranischen Marinestützpunkt zu unterbrechen. In der Ukraine gibt es nach der jüngsten Regierungsumbildung Proteste. Mehrere tausend Menschen gingen in Kiew und anderen Städten auf die Straße. Sie kritisieren vor allem die Entlassung des Verteidigungsministers, der erst seit einem halben Jahr im Amt war. Präsident Zelensky will den bisherigen Geheimdienstchef als Nachfolger einsetzen. Das Parlament hat außerdem Koretzki als neuen Ministerpräsidenten bestätigt. Im Müritz-Nationalpark in Mecklenburg-Vorpommern dauert der Großeinsatz gegen den Waldbrand an. Hubschrauber der Bundeswehr unterstützen die Feuerwehr weiter aus der Luft. Auch Einsatzkräfte aus anderen Bundesländern helfen bei den Löscharbeiten. Das Feuer hat inzwischen rund 360 Hektar Wald erfasst. Weil auf dem ehemaligen Truppenübungsplatz noch Munition im Boden liegt, können die Einsatzkräfte den Brand nur aus sicherer Entfernung bekämpfen. Der Ort Gransheden bleibt weiterhin evakuiert. Nach den schweren Unwettern in der Nacht warnen Meteorologen auch heute vor weiteren Gewittern. Besonders schwer traf es Karlsruhe. Dort wurde ein Mann von einem umstürzenden Baum getötet. Feuerwehr und Rettungsdienste waren mit hunderten Einsatzkräften im Einsatz. Auch im Saarland gab es Schäden durch Starkregen, Sturmböen und Blitze.
0: Die Nachrichten wurden bereitgestellt von Radio Aktuell. 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
2: Die aktuellen Temperaturen in Köln, Bonn 26 Grad, in Hamburg 23, in Bremen 22, in Berlin und Dresden 27, in Frankfurt am Main 23, in Stuttgart 25, in München 24, in Erfurt 26 und in Münster 23 Grad. Heute vom Südwesten und Süden über die Mitte bis in den Nordosten Schauer und teils kräftige Gewitter. In Erfurt 26 und in Münster 23 Grad. Heute vom Südwesten und Süden über die Mitte.

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0: auf ein Wort.
1: Vater, dein Name werde geehrt, dein Reich komme bald. Gib uns jeden Tag die Nahrung, die wir brauchen. Und vergib uns unsere Schuld, so wie auch wir denen vergeben, die an uns schuldig geworden sind. Und lass nicht zu, dass wir der Versuchung nachgeben.
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1: Ich bin Selke Rech. US-Präsident Trump hat erneut Zweifel am amerikanischen Wahlsystem geäußert. In einer Rede an die Nation warf er China vor, Millionen Wahldaten gestohlen und versucht zu haben, die Präsidentenwahl 2020 zu beeinflussen.
2: Als Beleg verwies Trump auf jetzt veröffentlichte Geheimdienstunterlagen. Sicherheitsexperten betonen jedoch, dass es zwar Hinweise auf chinesische Spionage gebe, bislang aber keine Beweise für eine Manipulation des Wahlergebnisses vorlegen. Mit seinen Vorwürfen sorgt Trump wenige Monate vor den Kongresswahlen erneut für Diskussionen über die Sicherheit der US-Wahlen. Noah Ulrich, Redaktion.
1: Nach neuen US-Angriffen im Süden des Iran sind nach iranischen Angaben mindestens 7 Menschen getötet worden. Außerdem wurden mehrere Brücken, ein Flughafen, eine Bahnstrecke und weitere Infrastruktur beschädigt. Das US-Militär erklärte, Ziele der Angriffe sei es gewesen, Nachschubwege zu einem iranischen Marinestützpunkt zu unterbrechen. In der Ukraine gibt es nach der jüngsten Regierungsumbildung Proteste. Mehrere tausend Menschen gingen in Kiew und anderen Städten auf die Straße. Sie kritisieren vor allem die Entlassung des Verteidigungsministers, der erst seit einem halben Jahr im Amt war. Präsident Zelensky will den bisherigen Geheimdienstchef als Nachfolger einsetzen. Das Parlament hat außerdem Koretzki als neuen Ministerpräsidenten bestätigt. Im Müritz-Nationalpark in Mecklenburg-Vorpommern dauert der Großeinsatz gegen den Waldbrand an. Hubschrauber der Bundeswehr unterstützen die Feuerwehr weiter aus der Luft. Auch Einsatzkräfte aus anderen Bundesländern helfen bei den Löscharbeiten. Das Feuer hat inzwischen rund 360 Hektar Wald erfasst. Weil auf dem ehemaligen Truppenübungsplatz noch Munition im Boden liegt, können die Einsatzkräfte den Brand nur aus sicherer Entfernung bekämpfen. Der Ort Gransheden bleibt weiterhin evakuiert. Nach den schweren Unwettern in der Nacht warnen Meteorologen auch heute vor weiteren Gewittern. Besonders schwer traf es Karlsruhe. Dort wurde ein Mann von einem umstürzenden Baum getötet. Feuerwehr und Rettungsdienste waren mit hunderten Einsatzkräften im Einsatz. Auch im Saarland gab es Schäden durch Starkregen, Sturmböen und Blitze.
0: Die Nachrichten wurden bereitgestellt von Radio Aktuell. 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
1: Die aktuellen Temperaturen in Köln-Bonn 26 Grad, in Hamburg 23, in Bremen 22, in Berlin und Dresden 27, in Frankfurt am Main 23, in Stuttgart 25, in München 24, in Erfurt 26 und in Münster 23 Grad. Heute vom Südwesten und Süden über die Mitte bis in den Nordosten Schauer und teils kräftige Gewitter. Im Nordosten meist trocken. Höchstwerte im westlichen Bergland um 25, an Oder und Neiße örtlich bis 30 Grad, an den Küsten um 23 Grad. Morgen vielerorts wechselnd bewölkt oder wolkig. Im Süden und Südosten gebietsweise Schauer und Gewitter. Sonst nur lokal etwas Regen. Höchsttemperaturen um 20 Grad im Norden, im Süden bis zu 27 Grad.
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1: Ich habe den Staub an meinen Händen gegen eine Krone getauscht. Trauer gegen ein Lächeln. Du hast alles umgekehrt. Ich bin komplett erneuert. Alle meine Gedanken und Gefühle haben sich in deinem Glanz verbessert. Ich will gar nicht wissen, wo ich ohne dich wäre, Jesus. Natalie Lane, Don't Wanna Know.
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1: Ich bin Silke Reich. Die USA und der Iran haben ihre gegenseitigen Angriffe in der Nacht fortgesetzt. Nach iranischen Angaben wurden bei US-Luftangriffen im Süden des Landes mindestens 7 Menschen getötet.
2: Getroffen wurden demnach unter anderem ein Flughafen, mehrere Brücken, ein Hafen und weitere Infrastruktur. Der Iran reagierte nach eigenen Angaben mit Angriffen auf einen US-Stützpunkt in Syrien sowie auf Ziele in Kuwait und Bahrain. Eine Entspannung der Lage ist derzeit nicht in Sicht. Timo Wiesner, Redaktion.
1: Deutschland und Frankreich wollen bei der nuklearen Abschreckung enger zusammenarbeiten. Bundeskanzler Merz und Frankreichs Präsident Macron haben dazu auf dem Militärflugplatz Nörvenich eine engere Kooperation vereinbart. Deutschland soll sich erstmals an einer französischen Nuklearübung beteiligen. Nach Angaben beider Länder soll die Zusammenarbeit die gemeinsame Abschreckung in Europa stärken und die NATO ergänzen. In Polen hat Präsident Nawrocki ein Gesetz über eingetragene Lebenspartnerschaften gestoppt. Er legte sein Veto gegen die vom Parlament beschlossene Regelung ein. Das Gesetz hätte unverheirateten Paaren auch Gleichgeschlechtlichen mehr Rechte gegeben, etwa bei gemeinsamen Wohnungen oder medizinischen Entscheidungen. Die Regierung kritisierte das Veto und kündigte an, an ihrem Reformkurs festzuhalten. In einem Berliner Streit um den Einbau einer Klimaanlage hat der Bundesgerichtshof die Rechte von Wohnungseigentümern gestärkt. Demnach dürfen sie grundsätzlich eine Klimaanlage einbauen. Voraussetzung ist, dass andere Eigentümer dadurch nicht übermäßig beeinträchtigt werden. Dass die Anlage später Geräusche machen könnte, reicht nach dem Urteil allein nicht aus, um den Einbau zu verbieten. Im NSU-Komplex ist eine Unterstützerin zu einer Bewährungsstrafe verurteilt worden. Das Oberlandesgericht Dresden sprach die Frau unter anderem wegen Unterstützung einer terroristischen Vereinigung schuldig. Nach Überzeugung des Gerichts half sie der NSU-Terroristin Beate Zschäpe mehrfach im Untergrund, unter anderem mit ihrer Krankenkassenkarte und bei der Anmietung eines Wohnmobils. Die Bundesanwaltschaft hatte eine Haftstrafe gefordert. Das Urteil lautet 2 Jahre auf Bewährung.
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1: Die aktuellen Temperaturen in Köln, Bonn 28 Grad, in Hamburg 26, in Bremen 27, in Berlin 28, in Dresden 27, in Frankfurt am Main 26, in Stuttgart 28, in München 27, in Erfurt 29 und in Münster 25 Grad. Heute vom Südwesten und Süden über die Mitte bis in den Nordosten Schauer und teils kräftige Gewitter. Im Nordosten meist trocken. Höchstwerte im westlichen Bergland und 25, an Oder und Neiße örtlich bis 30 Grad, an den Küsten um 23 Grad. Morgen vielerorts wechselnd bewölkt oder wolkig. Im Süden und Südosten gebietsweise Schauer und Gewitter. Sonst nur lokal etwas Regen. Höchsttemperaturen um 20 Grad im Norden, im Süden bis zu 27 Grad.
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0: ERF Jazz begleitet euch am Freitag und vielleicht kennt ihr das, wenn die Nacht mal wieder ein bisschen lang war. Nee, damit meine ich tatsächlich nicht die durchzechte Partynacht, sondern vielmehr diese Phase, in der ihr denkt, oh Mann ey, wird das eigentlich nochmal besser? We Are Messengers haben genau für solche Nächte und die Tage danach einen Song geschrieben und sagen, früher oder später, liebe Freunde, da geht die Sonne wieder auf. Hier sind für euch die Highlights des Textes von All Things.
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2: Sei nicht überrascht, wenn morgens das Licht durchs Fenster scheint. Ich weiß, die Nacht hat sich lang angefühlt, aber du hast sie durchgestanden und dich an Gottes Versprechen festgehalten. Gut gemacht. Er lässt dich nie im Stich. Ich verspreche dir, das Licht wird zurückkehren. Du musst einfach nur hier bleiben. Heute Morgen ist die Sonne aufgegangen. Die Vögel fliegen durch die Luft. Sie erinnern mich an deine Güte, Gott. Alles wird heute gut. Ich möchte keine Sekunde mehr verschwenden und irgendetwas anderem nachjagen als dir. Denn du machst alles neu. We are messengers. All things.
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1: Gottes Fingerabdrücke haften an mir. Siegfried Kettling.

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1: Der Spruch des Tages.
2: Das war ja ein Ding, ha? Huh? Aus Angst, in alle Winde zerstreut zu werden, wollten die Menschen beim Turmbau zu Babel hoch hinaus. In der Bibel heißt es, lasst uns eine Stadt und einen Turm bauen, damit wir uns einen Namen machen, denn wir werden sonst über die ganze Erde zerstreut. Angst war ihr Antrieb, doch sie ist oft ein schlechter Ratgeber. Wer kennt das nicht? Manchmal treffen wir Entscheidungen aus einem flauen Gefühl im Bauch heraus oder aus Sorge, etwas zu verlieren. Wie gut wäre dann eine zweite Meinung? Jesus bietet uns an, ihn in unsere Entscheidungen einzubeziehen. Er sieht weiter als wir. Wenn dir heute etwas Sorgen macht, dann frag ihn. Seine Sicht kann helfen, Angst durch Vertrauen abzulösen.
1: Der Spruch des Tages steht in der Bibel. 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
1: Ich bin Silke Rech. Die USA und der Iran haben ihre gegenseitigen Angriffe in der Nacht fortgesetzt. Nach iranischen Angaben wurden bei US-Luftangriffen im Süden des Landes mindestens 7 Menschen getötet.
2: Getroffen wurden demnach unter anderem ein Flughafen, mehrere Brücken, ein Hafen und weitere Infrastruktur. Der Iran reagierte nach eigenen Angaben mit Angriffen auf einen US-Stützpunkt in Syrien sowie auf Ziele in Kuwait und Bahrain. Eine Entspannung der Lage ist derzeit nicht in Sicht. Timo Wiesner, Redaktion.
1: Deutschland und Frankreich wollen bei der nuklearen Abschreckung enger zusammenarbeiten. Bundeskanzler Merz und Frankreichs Präsident Macron haben dazu auf dem Militärflugplatz Nörvenich eine engere Kooperation vereinbart. Deutschland soll sich erstmals an einer französischen Nuklearübung beteiligen. Nach Angaben beider Länder soll die Zusammenarbeit die gemeinsame Abschreckung in Europa stärken und die NATO ergänzen. In Polen hat Präsident Nawrocki ein Gesetz über eingetragene Lebenspartnerschaften gestoppt. Er legte sein Veto gegen die vom Parlament beschlossene Regelung ein. Das Gesetz hätte unverheirateten Paaren auch Gleichgeschlechtlichen mehr Rechte gegeben, etwa bei gemeinsamen Wohnungen oder medizinischen Entscheidungen. Die Regierung kritisierte das Veto und kündigte an, an ihrem Reformkurs festzuhalten. In einem Berliner Streit um den Einbau einer Klimaanlage hat der Bundesgerichtshof die Rechte von Wohnungseigentümern gestärkt. Demnach dürfen sie grundsätzlich eine Klimaanlage einbauen. Voraussetzung ist, dass andere Eigentümer dadurch nicht übermäßig beeinträchtigt werden. Dass die Anlage später Geräusche machen könnte, reicht nach dem Urteil allein nicht aus, um den Einbau zu verbieten. Im NSU-Komplex ist eine Unterstützerin zu einer Bewährungsstrafe verurteilt worden. Das Oberlandesgericht Dresden sprach die Frau unter anderem wegen Unterstützung einer terroristischen Vereinigung schuldig. Nach Überzeugung des Gerichts half sie der NSU-Terroristin Beate Zschäpe mehrfach im Untergrund, unter anderem mit ihrer Krankenkassenkarte und bei der Anmietung eines Wohnmobils. Die Bundesanwaltschaft hatte eine Haftstrafe gefordert. Das Urteil lautet 2 Jahre auf Bewährung.
0: Die Nachrichten wurden bereitgestellt von Radio Aktuell. 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
1: Die aktuellen Temperaturen in Köln, Bonn 28 Grad, in Hamburg 26, in Bremen 27, in Berlin 28, in Dresden 27, in Frankfurt am Main 26, in Stuttgart 28, in München 27, in Erfurt 29 und in Münster 25 Grad. Heute vom Südwesten und Süden über die Mitte bis in den Nordosten Schauer und teils kräftige Gewitter. Im Nordosten meist trocken. Höchstwerte im westlichen Bergland um 25, an Oder und Neiße örtlich bis 30 Grad, an den Küsten um 23 Grad. Morgen vielerorts wechselnd bewölkt oder wolkig. Im Süden und Südosten gebietsweise Schauer und Gewitter. Sonst nur lokal etwas Regen. Höchsttemperaturen um 20 Grad im Norden, im Süden bis zu 27 Grad.
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0: ERF, yes, ist hier am Internationalen Tag der Gerechtigkeit. Wenn ihr Lust habt auf ein Abenteuer, das nicht nur was mit euch macht, sondern vielleicht auch für viele andere auf dieser Welt etwas verändert, dann könnte das, was ich jetzt für euch habe, genau euer Ding sein. IJM Deutschland, die International Justice Mission, plant im Oktober 2026 die Expedition Freiheit hoch auf den Kilimanjaro, also auf den höchsten Berg Afrikas. Und das nicht einfach als irgendeine Wanderreise mit schönem Ausblick, sondern das ist eine Tour mit echtem Anliegen. Denn jede Person, die mitgeht, versucht, rund 3.500 Euro Spenden für die Arbeit von IJM zu sammeln. Also das ist ein bisschen wie so ein Sponsoren Lauf, nur eben rauf auf den Kilimanjaro. Aber warum denn ausgerechnet dieser Berg? Daniel Rentschler von IJM bringt das Ganze ziemlich stark auf den Punkt.
1: Afrika, dieser Kontinent, der in so vielen Köpfen mit Sklaverei verbunden ist, dass dort der höchste freistehende Berg der Welt ist und der höchste Berg Afrikas, der Kilimanjaro. Und der Gipfel dieses Berges heißt auf Swahili, der Landessprache, Uhuru Peak. Und Uhuru bedeutet Freiheit. Und wir fanden das unfassbar passend.
0: Ja, das finde ich auch. Da steckt schon eine ganze Menge drin. Nicht einfach nur hochlaufen, um oben gewesen zu sein, sondern oben ein Zeichen setzen für Freiheit und gegen moderne Sklaverei. Und falls ihr jetzt denkt, boah, das klingt richtig krass, aber dafür müsste man doch bestimmt total der Outdoor-Profi sein. Nee, offenbar nicht unbedingt.
1: Um in 6 Tagen auf den Kilimanjaro zu steigen, muss man keine Bergziege, kein Profisportler oder Alpinist oder sowas sein. Also eine Grundfitness ist sicherlich hilfreich, aber es gibt keine gefährlichen Passagen, es gibt keine ausgesetzten Stellen, man muss nicht klettern. Es ist eher eine Wanderung und die Herausforderung kommt nicht durch den bergsteigerisch schwierigen Grat, sondern eher durch die Höhe. Da muss man sich gut akklimatisieren, aber das machen wir auf dieser Tour.
0: Das bedeutet, anspruchsvoll ist das Ganze, klar, aber eben machbar. Und vielleicht genauso ein Ding, von dem ihr später sagt, das war wirklich das Abenteuer meines Lebens. Der Kostenpunkt für euch liegt bei ungefähr 4.000 bis 4.500 Euro, aber ey, dafür wart ihr auf dem Kilimanjaro und habt damit etwas gegen moderne Sklaverei bewirkt. Mehr Infos zur Expedition gibt's bei IJM Deutschland unter dem Stichwort Expedition Freiheit.

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0: auf ein Wort.
1: Wer eine Hand an den Pflug legt und dann zurückschaut, ist nicht geeignet für das Reich Gottes. Komm und folge mir nach.
0: Auf ein Wort mit Jesus. 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
2: Ist jetzt ein gesunder Lebensstil, kann das Risiko für Demenz deutlich senken. Ja, die WHO hat nämlich ihre Empfehlungen dahingehend jetzt aktualisiert. Und wie die Tagesschau berichtet, geht es jetzt nicht nur um mehr Bewegung und gesundes Essen, sondern auch um sowas wie soziale Kontakte, Lesen, Spielen, Geschichten erzählen oder einfach mit anderen Menschen in Verbindung bleiben. Das sind alles Sachen, die helfen können. Selbst Hörgeräte bei Hörverlust und saubere Luft spielen inzwischen eine Rolle. Also manches, was uns im Alltag ohnehin gut tut, wie zum Beispiel rausgehen, Menschen treffen, sich bewegen, im Kopf aktiv bleiben, schützt offenbar nicht nur fürs Jetzt, sondern auch für später. Das heißt natürlich nicht, wer nur oft genug spazieren geht, ist automatisch auf der sicheren Seite. Aber es heißt, wir sind dem Thema nicht komplett schutzlos ausgeliefert. Und das ist doch stark. Oder anders gesagt, vielleicht ist der nächste Kaffee mit Freunden nicht nur eine schöne Sache, sondern auch ein kleines Workout fürs Gehirn.

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1: Ich bin Silke Rech. Die britische Regierungspartei Labour hat Andy Burnham zu ihrem neuen Vorsitzenden ernannt. Der frühere Bürgermeister von Greater Manchester soll am Montag auch neuer Premierminister werden. Er folgt auf Starmer, der nach einer Regierungskrise zurückgetreten war. Burnham kündigte an, Labour wieder stärker an sozialdemokratischen Werten auszurichten und das Land zu einen. In der CDU wächst die Kritik an Unionsfraktionschef Spahn. Der CDU-Landeschef von Mecklenburg-Vorpommern Peters fordert seinen Rücktritt.
2: Er wirft Spahn vor, mit der Leihmutterschaft in den USA gegen die Werte seiner Partei zu handeln. Leihmutterschaft ist in Deutschland verboten. Ausgelöst wurde die Debatte, nachdem Spahn und sein Ehemann die Geburt ihres Kindes öffentlich gemacht hatten. Spahn hat sich zu den Rücktrittsforderungen bislang nicht geäußert. Noah Ulrich, Redaktion.
1: Die EU-Kommission will den Emissionshandel für Unternehmen lockern. Künftig sollen CO2-Zertifikate langsamer reduziert werden als bisher geplant. Damit sollen Firmen mehr Zeit bekommen, ihre Emissionen zu senken und zugleich wirtschaftlich konkurrenzfähig zu bleiben. Die Industrie hatte zuletzt wegen hoher Energiepreise und starker Konkurrenz aus dem Ausland Erleichterungen gefordert. Über die Pläne müssen nun noch die EU-Staaten und das Europaparlament entscheiden. China hat die geplanten Visabeschränkungen der USA für ausländische Journalisten scharf kritisiert. Nach den Plänen der US-Regierung sollen chinesische Reporter künftig nur noch Visa für 90 Tage erhalten. Peking spricht von einer Benachteiligung und fordert die USA auf, die Regelung zurückzunehmen. Andernfalls behalte sich China gegen Maßnahmen vor. Auch für ausländische Studenten sollen künftig strengere Visaregeln gelten. Bei der AfD in Nordrhein-Westfalen ist der Streit um die Kandidatenliste für die Landtagswahl weiter eskaliert. Delegierte lehnten einen Abbruch des Parteitags ab. Daraufhin verließen zahlreiche Anhänger der Bundesparteispitze um Alice Weidel aus Protest den Saal. Das Lager um den NRW-Landeschef Martin Vincent setzte die Wahl der Kandidaten anschließend fort.
0: Die Nachrichten wurden bereitgestellt von Radio Aktuell. 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
1: Die aktuellen Temperaturen in Köln-Bonn 27 Grad, in Hamburg 30, in Bremen 28, in Berlin 32, in Dresden 28, in Frankfurt am Main 27, in Stuttgart 30, in München 28, in Erfurt 29 und in Münster 27 Grad. Heute vom Südwesten und Süden über die Mitte bis in den Nordosten ausgreifend Schauer und teils kräftige Gewitter. Im Nordwesten meist trocken. Höchstwerte im westlichen Bergland um 25, an Oder und Neiße bis örtlich 30 Grad, an den Küsten um 23 Grad. Morgen vielerorts wechselnd bewölkt oder wolkig. Im Süden und Südosten gebietsweise Schauer und Gewitter, sonst nur lokal etwas Regen. Höchsttemperaturen um 20 Grad im Norden, im Süden bis zu 27 Grad.

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Und am Sonntag um 21 Uhr ist ja WM-Finale. Argentinien gegen Spanien. Messi gegen Yamal. Aber bevor das Spiel läuft, müssen wir kurz über eine Story sprechen, die ihr unbedingt kennen solltet. Wir reisen dafür zurück ins Jahr 2007. Da veröffentlicht nämlich der FC Barcelona einen Wohltätigkeitskalender für UNICEF. Der Kader posiert da mit Familien aus der Region und eine dieser Familien wird ausgelost. Die Familie Yamal. Ihr Baby, Lamine, ist damals keine 6 Monate alt. Und wer landet mit diesem Baby an der Plastikwanne und wird dabei fotografiert, wie er das Baby badet? Schnallt euch an, haltet euch fest. Es ist Lionel Messi. 20 Jahre alt, gerade Stammspieler bei Barca geworden, relativ schüchtern, wie der Fotograf sagt, aber am Ende ist dann doch ein ziemlich gutes Foto dabei rausgekommen. Und dieses Foto hatte Yamals Vater 2024 vor dem EM-Viertelfinale gepostet mit dem Titel »Der Anfang zweier Legenden«. Und Sonntag, da schließt sich der Kreis. Der Mann, der dieses Kind gebadet hat, spielt gegen eben dieses Kind um den Weltmeisterschaftstitel. Das sind Geschichten, liebe Leute. Also das kann sich doch keiner ausdenken, oder? Ich bin völlig platt und sag einfach nur, good kick, ihr beiden Legenden.

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1: Wenn du betest, aber keine Antwort bekommst. Wenn du dich fragst, ob du überhaupt wichtig bist. Wenn es sich anfühlt, als wäre alles kaputt. Dann bist du trotzdem kein hoffnungsloser Fall. Denn es gibt einen Ausweg. Es gibt ein Licht, das dich aus der Dunkelheit führt. Wenn das Leben dich am härtesten trifft, dann ist da immer noch ein Vater, der deinen Namen kennt. Es gibt einen Weg. Sidewalk Prophets. There's a way.
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0: Drei Brüder, die Musik über ihren christlichen Glauben machen, begleiten uns durch die Woche. Mittlerweile haben wir eine ganze Menge über Consumed by Fire erfahren, aber wie schneidet das Album Whole Wide World denn jetzt ab? Steffen, du bist verantwortlich, du darfst das Fazit ziehen.
1: Uiuiui.
0: Wie sieht das aus?
1: Also, musikalisch habe ich wirklich nichts auszusetzen. Alles, was die drei Männer da abliefern, ist technisch höchst sauber und abwechslungsreich. Es sitzt, passt, wackelt und hat Luft. Power gibt's, entspanntes Country-Feeling kommt sofort und auch die Balladen, die sind vorhanden. Hm. Also, Facettenreichtum, der ist definitiv gegeben und quasi für jede Stimmung das Passende dabei. Und dabei wirkt es nicht irgendwie unentschlossen, also so, welcher Stil passt denn jetzt eigentlich zu uns? Sondern es wirkt alles aufgeräumt und vielfältig gut.
0: Ja, das klingt, um es mal in Schulnoten auszudrücken, musikalisch nach einer glatten 1.
1: Mhm.
0: Sehr gut. Wie sieht es denn mit den Inhalten aus?
1: Da würde ich sagen, ist die christliche Ausgangslage wirklich entscheidend. Ich erkläre das mal ganz kurz, wie ich das meine. Im christlichen Glauben, da gibt es ja Worte, Begriffe oder ganz allgemein Formulierungen, die im alltäglichen Sprachgebrauch jetzt vielleicht nicht so geläufig sind. Mhm. Und Consumed by Fire, die schmeißen mit Golgatha, Johannes 3,16 und Kircheninsidern nur so um sich.
0: Das sind also nicht so die christlichen Einsteigersongs.
1: Auf gar keinen Fall. Aber dadurch, dass sich Consumed by Fire nicht mit den Grundlagen aufhalten, bleibt einfach Zeit für Tiefe. Und ich finde, das fehlt in der christlichen Musik oft. Also da geht es um Gefühle, um Sicherheit, um Zuversicht, was fein ist. Ich finde es aber zum Beispiel richtig erfrischend, mal eine musikalische Auslegung einer Bibelstelle zu bekommen, wie zum Beispiel im Titelsong Whole Wide World.
0: Und der nimmt nämlich die schon angesprochene Bibelstelle aus Johannes 3,16 unter die Lupe, ne?
1: Mhm.
0: Ja, die Vorlage für den Text ist also, denn so sehr hat Gott diese Welt geliebt, dass er seinen einzigen Sohn gab, damit jeder, der an ihn glaubt, nicht verloren geht, sondern ewiges Leben hat. Wie das klingt, hören wir uns jetzt an. Hier sind Consumed by Fire mit Whole Wide World bei ERF Yes.

Consumed by Fire mit dem Titeltrack vom Album der Woche Whole Wide World bei ERF Yes. 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
2: Ich bin Silke Rech. Die britische Regierungspartei Labour hat Andy Burnham zu ihrem neuen Vorsitzenden ernannt. Der frühere Bürgermeister von Greater Manchester soll am Montag auch neuer Premierminister werden. Er folgt auf Starmer, der nach einer Regierungskrise zurückgetreten war. Burnham kündigte an, Labour wieder stärker an sozialdemokratischen Werten auszurichten und das Land zu einen. In der CDU wächst die Kritik an Unionsfraktionschef Spahn. Der CDU-Landeschef von Mecklenburg-Vorpommern Peters fordert seinen Rücktritt.
3: Er wirft Spahn vor, mit der Leihmutterschaft in den USA gegen die Werte seiner Partei zu handeln. Leihmutterschaft ist in Deutschland verboten. Ausgelöst wurde die Debatte, nachdem Spahn und sein Ehemann die Geburt ihres Kindes öffentlich gemacht hatten. Spahn hat sich zu den Rücktrittsforderungen bislang nicht geäußert. Noah Ulrich, Redaktion.
2: Die EU-Kommission will den Emissionshandel für Unternehmen lockern. Künftig sollen CO2-Zertifikate langsamer reduziert werden als bisher geplant. Damit sollen Firmen mehr Zeit bekommen, ihre Emissionen zu senken und zugleich wirtschaftlich konkurrenzfähig zu bleiben. Die Industrie hatte zuletzt wegen hoher Energiepreise und starker Konkurrenz aus dem Ausland Erleichterungen gefordert. Über die Pläne müssen nun noch die EU-Staaten und das Europaparlament entscheiden. China hat die geplanten Visabeschränkungen der USA für ausländische Journalisten scharf kritisiert. Nach den Plänen der US-Regierung sollen chinesische Reporter künftig nur noch Visa für 90 Tage erhalten. Peking spricht von einer Benachteiligung und fordert die USA auf, die Regelung zurückzunehmen. Andernfalls behalte sich China Gegenmaßnahmen vor. Auch für ausländische Studenten sollen künftig strengere Visaregeln gelten. Bei der AfD in Nordrhein-Westfalen ist der Streit um die Kandidatenliste für die Landtagswahl weiter eskaliert. Delegierte lehnten einen Abbruch des Parteitags ab. Daraufhin verließen zahlreiche Anhänger der Bundesparteispitze um Alice Weidel aus Protest den Saal. Das Lager um den NRW-Landeschef Martin Vincent setzte die Wahl der Kandidaten anschließend fort.
1: Die Nachrichten wurden bereitgestellt von Radio Aktuell. 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
2: Die aktuellen Temperaturen in Köln-Bonn 27 Grad, in Hamburg 30, in Bremen 28, in Berlin 32, in Dresden 28, in Frankfurt am Main 27, in Stuttgart 30, in München 28, in Erfurt 29 und in Münster 27 Grad. Heute vom Südwesten und Süden über die Mitte bis in den Nordosten ausgreifend Schauer und teils kräftige Gewitter. Im Nordwesten meist trocken. Höchstwerte im westlichen Bergland um 25, an Oder und Neiße bis örtlich 30 Grad, an den Küsten um 23 Grad. Morgen vielerorts wechselnd bewölkt oder wolkig. Im Süden und Südosten gebietsweise Schauer und Gewitter. Sonst nur lokal etwas Regen. Höchsttemperaturen um 20 Grad im Norden, im Süden bis zu 27 Grad.

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1: Das war ja ein Ding, ha? Aus Angst, in alle Winde zerstreut zu werden, wollten die Menschen beim Turmbau zu Babel hoch hinaus. In der Bibel heißt es, lasst uns eine Stadt und einen Turm bauen, damit wir uns einen Namen machen, denn wir werden sonst über die ganze Erde zerstreut. Angst war ihr Antrieb, doch sie ist oft ein schlechter Ratgeber. Wer kennt das nicht? Manchmal treffen wir Entscheidungen aus einem flauen Gefühl im Bauch heraus oder aus Sorge, etwas zu verlieren. Wie gut wäre dann eine zweite Meinung? Jesus bietet uns an, ihn in unsere Entscheidungen einzubeziehen. Er sieht weiter als wir. Wenn dir heute etwas Sorgen macht, dann frag ihn. Seine Sicht kann helfen, Angst durch Vertrauen abzulösen.
0: Der Spruch des Tages steht in der Bibel. 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
1: Keine Überraschung ist wunderbarer als die, geliebt zu werden. Darin spüren wir die Hand Gottes auf unserer Schulter. Margaret Kennedy.

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0: ERF, yes, ist hier am Internationalen Tag der Gerechtigkeit. Wenn ihr Lust habt auf ein Abenteuer, das nicht nur was mit euch macht, sondern vielleicht auch für viele andere auf dieser Welt etwas verändert, dann könnte das, was ich jetzt für euch habe, genau euer Ding sein. IJM Deutschland, die International Justice Mission, plant im Oktober 2026 die Expedition Freiheit hoch auf den Kilimanjaro, also auf den höchsten Berg Afrikas. Und das nicht einfach als irgendeine Wanderreise mit schönem Ausblick, sondern das ist eine Tour mit echtem Anliegen. Denn jede Person, die mitgeht, versucht, rund 3.500 Euro Spenden für die Arbeit von IJM zu sammeln. Also das ist ein bisschen wie so ein Sponsoren Lauf, nur eben rauf auf den Kilimanjaro. Aber warum denn ausgerechnet dieser Berg? Daniel Rentschler von IJM bringt das Ganze ziemlich stark auf den Punkt.
1: Afrika, dieser Kontinent, der in so vielen Köpfen mit Sklaverei verbunden ist, dass dort der höchste freistehende Berg der Welt ist und der höchste Berg Afrikas, der Kilimanjaro. Und der Gipfel dieses Berges heißt auf Swahili, der Landessprache, Uhuru Peak. Und Uhuru bedeutet Freiheit. Und wir fanden das unfassbar passend.
0: Ja, das finde ich auch. Da steckt schon eine ganze Menge drin. Nicht einfach nur hochlaufen, um oben gewesen zu sein, sondern oben ein Zeichen setzen für Freiheit und gegen moderne Sklaverei. Und falls ihr jetzt denkt, boah, das klingt richtig krass, aber dafür müsste man doch bestimmt total der Outdoor-Profi sein. Nee, offenbar nicht unbedingt.
1: Um in 6 Tagen auf den Kilimanjaro zu steigen, muss man keine Bergziege, kein Profisportler oder Alpinist oder sowas sein. Also eine Grundfitness ist sicherlich hilfreich, aber es gibt keine gefährlichen Passagen, es gibt keine ausgesetzten Stellen, man muss nicht klettern. Es ist eher eine Wanderung und die Herausforderung kommt nicht durch den bergsteigerisch schwierigen Grat, sondern eher durch die Höhe. Da muss man sich gut akklimatisieren, aber das machen wir auf dieser Tour.
0: Das bedeutet, anspruchsvoll ist das Ganze, klar, aber eben machbar. Und vielleicht genauso ein Ding, von dem ihr später sagt, das war wirklich das Abenteuer meines Lebens. Der Kostenpunkt für euch liegt bei ungefähr 4.000 bis 4.500 Euro, aber ey, dafür wart ihr auf dem Kilimanjaro und habt damit etwas gegen moderne Sklaverei bewirkt. Mehr Infos zur Expedition gibt's bei IJM Deutschland unter dem Stichwort Expedition Freiheit.

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1: Ich bin Silke Rech. In Großbritannien bekommt die Regierungspartei Labour einen neuen Chef. Andy Burnham übernimmt den Parteivorsitz und soll am Montag auch neuer Premierminister werden.
2: Er folgt auf Keir Starmer. In seiner ersten Rede versprach Burnham einen politischen Neuanfang. Er will die Wirtschaft stärken, den öffentlichen Dienst verbessern und die Labour-Partei wieder enger zusammenführen. Großbritannien steht derzeit vor großen Herausforderungen, unter anderem wegen der schwachen Wirtschaft und der hohen Lebenshaltungskosten. Timo Wiesner, Redaktion.
1: Die EU-Kommission fordert von Deutschland mehr Transparenz bei der Gesetzgebung. Nach einem neuen Bericht gibt es noch immer zu wenig Informationen darüber, welchen Einfluss Lobbyisten auf neue Gesetze haben. Die Kommission kritisiert außerdem, dass Medien auf Bundesebene nur schwer Zugang zu amtlichen Informationen bekommen. Die Bundesregierung soll deshalb die Regeln für Auskünfte an die Presse verbessern. Die Regierungen von Deutschland und Frankreich beraten heute gemeinsam auf Schloss Augustusburg in Brühl. Themen sind unter anderem Handel, neue Technologien und die Zusammenarbeit bei künstlicher Intelligenz. Außerdem geht es um wichtige Rohstoffe und das europäische Satellitennetz IRIS. Zuvor hatten Bundeskanzler Merz und Frankreichs Präsident Macron über die Verteidigung und Sicherheit gesprochen. Das italienische Bahnunternehmen Italo darf ab 2028 auch auf deutschen Fernstrecken fahren. Das hat die Bundesnetzagentur entschieden. Ziel ist mehr Wettbewerb auf der Schiene. Fahrgäste sollen dadurch von einem besseren Angebot profitieren. Kritiker befürchten allerdings, dass sich Italo vor allem auf besonders lukrative Strecken konzentrieren wird. Pakistan hält sich nach den jüngsten Eskalationen im Iran-Krieg mit Vermittlungsversuchen derzeit zurück. Das Land ruft alle Konfliktparteien zur Zurückhaltung auf. Hintergrund sind auch neue Spannungen zwischen Saudi-Arabien und der Houthi-Miliz im Jemen. Pakistan sieht sich dadurch in einer schwierigen Lage, weil es ein Militärbündnis mit Saudi-Arabien hat.
0: Die Nachrichten wurden bereitgestellt von Radio Aktuell. 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
1: Die aktuellen Temperaturen in Köln, Bonn und Hamburg 29 Grad, in Bremen 27, in Berlin 30, in Dresden und Frankfurt am Main 28, in Stuttgart 29, in München 30, in Erfurt und Münster 27 Grad. Heute vom Südwesten und Süden über die Mitte bis in den Nordosten ausgreifend Schauer und teils kräftige Gewitter. Im Nordwesten meist trocken. Höchstwerte im westlichen Bergland um 25, an Oder und Neiße bis örtlich 30 Grad, an den Küsten um 23 Grad. Morgen vielerorts wechselnd bewölkt oder wolkig. Im Süden und Südosten gebietsweise Schauer und Gewitter, sonst nur lokal etwas Regen. Höchsttemperaturen um 20 Grad im Norden, im Süden bis zu 27 Grad.
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0: ERF Jazz begleitet euch am Freitag und vielleicht kennt ihr das, wenn die Nacht mal wieder ein bisschen lang war. Nee, damit meine ich tatsächlich nicht die durchzechte Partynacht, sondern vielmehr diese Phase, in der ihr denkt, oh Mann ey, wird das eigentlich nochmal besser? We Are Messengers haben genau für solche Nächte und die Tage danach einen Song geschrieben und sagen, früher oder später, liebe Freunde, da geht die Sonne wieder auf. Hier sind für euch die Highlights des Textes von All Things.
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2: Sei nicht überrascht, wenn morgens das Licht durchs Fenster scheint. Ich weiß, die Nacht hat sich lang angefühlt, aber du hast sie durchgestanden und dich an Gottes Versprechen festgehalten. Gut gemacht. Er lässt dich nie im Stich. Ich verspreche dir, das Licht wird zurückkehren. Du musst einfach nur hier bleiben. Heute Morgen ist die Sonne aufgegangen. Die Vögel fliegen durch die Luft. Sie erinnern mich an deine Güte, Gott. Alles wird heute gut. Ich möchte keine Sekunde mehr verschwenden und irgendetwas anderem nachjagen als dir. Denn du machst alles neu. We are messengers. All things.
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0: auf ein Wort.
1: Der Geist des Herrn ruht auf mir, denn er hat mich gesalbt, um den Armen die gute Botschaft zu verkünden. Er hat mich gesandt, Gefangenen zu verkünden, dass sie freigelassen werden, Blinden, dass sie sehen werden, Unterdrückten, dass sie befreit werden und dass die Zeit der Gnade des Herrn gekommen ist. Heute ist dieses Wort vor euren Augen und Ohren Wirklichkeit geworden.
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1: Ist jetzt ein gesunder Lebensstil, kann das Risiko für Demenz deutlich senken. Ja, die WHO hat nämlich ihre Empfehlungen dahingehend jetzt aktualisiert. Und wie die Tagesschau berichtet, geht es jetzt nicht nur um mehr Bewegung und gesundes Essen, sondern auch um sowas wie soziale Kontakte, Lesen, Spielen, Geschichten erzählen oder einfach mit anderen Menschen in Verbindung bleiben. Das sind alles Sachen, die helfen können. Selbst Hörgeräte bei Hörverlust und saubere Luft spielen inzwischen eine Rolle. Also manches, was uns im Alltag ohnehin gut tut, wie zum Beispiel rausgehen, Menschen treffen, sich bewegen, im Kopf aktiv bleiben, schützt offenbar nicht nur fürs Jetzt, sondern auch für später. Das heißt natürlich nicht, wer nur oft genug spazieren geht, ist automatisch auf der sicheren Seite. Aber es heißt, wir sind dem Thema nicht komplett schutzlos ausgeliefert. Und das ist doch stark. Oder anders gesagt, vielleicht ist der nächste Kaffee mit Freunden nicht nur eine schöne Sache, sondern auch ein kleines Workout fürs Gehirn.

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1: Ich bin Silke Rech. In Großbritannien bekommt die Regierungspartei Labour einen neuen Chef. Andy Burnham übernimmt den Parteivorsitz und soll am Montag auch neuer Premierminister werden.
2: Er folgt auf Keir Starmer. In seiner ersten Rede versprach Burnham einen politischen Neuanfang. Er will die Wirtschaft stärken, den öffentlichen Dienst verbessern und die Labour-Partei wieder enger zusammenführen. Großbritannien steht derzeit vor großen Herausforderungen, unter anderem wegen der schwachen Wirtschaft und der hohen Lebenshaltungskosten. Timo Wiesner, Redaktion.
1: Die EU-Kommission fordert von Deutschland mehr Transparenz bei der Gesetzgebung. Nach einem neuen Bericht gibt es noch immer zu wenig Informationen darüber, welchen Einfluss Lobbyisten auf neue Gesetze haben. Die Kommission kritisiert außerdem, dass Medien auf Bundesebene nur schwer Zugang zu amtlichen Informationen bekommen. Die Bundesregierung soll deshalb die Regeln für Auskünfte an die Presse verbessern. Die Regierungen von Deutschland und Frankreich beraten heute gemeinsam auf Schloss Augustusburg in Brühl. Themen sind unter anderem Handel, neue Technologien und die Zusammenarbeit bei künstlicher Intelligenz. Außerdem geht es um wichtige Rohstoffe und das europäische Satellitennetz IRIS. Zuvor hatten Bundeskanzler Merz und Frankreichs Präsident Macron über die Verteidigung und Sicherheit gesprochen. Das italienische Bahnunternehmen Italo darf ab 2028 auch auf deutschen Fernstrecken fahren. Das hat die Bundesnetzagentur entschieden. Ziel ist mehr Wettbewerb auf der Schiene. Fahrgäste sollen dadurch von einem besseren Angebot profitieren. Kritiker befürchten allerdings, dass sich Italo vor allem auf besonders lukrative Strecken konzentrieren wird. Pakistan hält sich nach den jüngsten Eskalationen im Iran-Krieg mit Vermittlungsversuchen derzeit zurück. Das Land ruft alle Konfliktparteien zur Zurückhaltung auf. Hintergrund sind auch neue Spannungen zwischen Saudi-Arabien und der Houthi-Miliz im Jemen. Pakistan sieht sich dadurch in einer schwierigen Lage, weil es ein Militärbündnis mit Saudi-Arabien hat.
0: Die Nachrichten wurden bereitgestellt von Radio Aktuell. 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
1: Die aktuellen Temperaturen in Köln, Bonn und Hamburg 29 Grad, in Bremen 27, in Berlin 30, in Dresden und Frankfurt am Main 28, in Stuttgart 29, in München 30, in Erfurt und Münster 27 Grad. Heute vom Südwesten und Süden über die Mitte bis in den Nordosten ausgreifend Schauer und teils kräftige Gewitter. Im Nordwesten meist trocken. Höchstwerte im westlichen Bergland um 25, an Oder und Neiße bis örtlich 30 Grad, an den Küsten um 23 Grad. Morgen vielerorts wechselnd bewölkt oder wolkig. Im Süden und Südosten gebietsweise Schauer und Gewitter, sonst nur lokal etwas Regen. Höchsttemperaturen um 20 Grad im Norden, im Süden bis zu 27 Grad.
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0: Drei Brüder, die Musik über ihren christlichen Glauben machen, begleiten uns durch die Woche. Mittlerweile haben wir eine ganze Menge über Consumed by Fire erfahren, aber wie schneidet das Album Whole Wide World denn jetzt ab? Steffen, du bist verantwortlich, du darfst das Fazit ziehen.
1: Uiuiui.
0: Wie sieht das aus?
1: Also, musikalisch habe ich wirklich nichts auszusetzen. Alles, was die drei Männer da abliefern, ist technisch höchst sauber und abwechslungsreich. Es sitzt, passt, wackelt und hat Luft. Power gibt's, entspanntes Country-Feeling kommt sofort und auch die Balladen, die sind vorhanden. Also, Facettenreichtum, der ist definitiv gegeben und quasi für jede Stimmung das Passende dabei. Und dabei wirkt es nicht irgendwie unentschlossen. Also so, welcher Stil passt denn jetzt eigentlich zu uns? Sondern es wirkt alles aufgeräumt und vielfältig gut.
0: Ja, das klingt, um es mal in Schulnoten auszudrücken, musikalisch nach einer glatten 1.
1: Mhm.
0: Sehr gut. Wie sieht es denn mit den Inhalten aus?
1: Da würde ich sagen, ist die christliche Ausgangslage wirklich entscheidend. Ich erkläre das mal ganz kurz, wie ich das meine. Im christlichen Glauben, da gibt es ja Worte, Begriffe oder ganz allgemein Formulierungen, die im alltäglichen Sprachgebrauch jetzt vielleicht nicht so geläufig sind. Mhm. Und Consumed by Fire, die schmeißen mit Golgatha, Johannes 3,16 und Kircheninsidern nur so um sich.
0: Das sind also nicht so die christlichen Einsteigersongs.
1: Auf gar keinen Fall. Aber dadurch, dass sich Consumed by Fire nicht mit den Grundlagen aufhalten, bleibt einfach Zeit für Tiefe. Und ich finde, das fehlt in der christlichen Musik oft. Also da geht es um Gefühle, um Sicherheit, um Zuversicht, was fein ist. Ich finde es aber zum Beispiel richtig erfrischend, mal eine musikalische Auslegung einer Bibelstelle zu bekommen, wie zum Beispiel im Titelsong Whole Wide World.
0: Und der nimmt nämlich die schon angesprochene Bibelstelle aus Johannes 3,16 unter die Lupe, ne? Ja, die Vorlage für den Text ist also, denn so sehr hat Gott diese Welt geliebt, dass er seinen einzigen Sohn gab, damit jeder, der an ihn glaubt, nicht verloren geht, sondern ewiges Leben hat. Wie das klingt, hören wir uns jetzt an. Hier sind Consumed by Fire mit Whole Wide World bei ERF Yes.

Consumed by Fire mit dem Titeltrack vom Album der Woche Whole Wide World bei ERF Yes. 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
1: Du kannst es nicht überspielen. Dein Herz bricht und die Scham zieht dich runter. Das ständige Hinterfragen lässt dein Boot kentern. Du wünschst dir, dass dich da jemand rauszieht. Du sollst wissen, dass du nicht allein bist. Du bist auch niemals zu weit entfernt. Unser Gott bringt Erlösung. Mein Leben ist voller Beweise dafür, dass er dich liebt. Und zwar in allem, was du durchmachen musst. Ryan Stevenson, Through It All.
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Und am Sonntag um 21 Uhr ist ja WM-Finale. Argentinien gegen Spanien. Messi gegen Yamal. Aber bevor das Spiel läuft, müssen wir kurz über eine Story sprechen, die ihr unbedingt kennen solltet. Wir reisen dafür zurück ins Jahr 2007. Da veröffentlicht nämlich der FC Barcelona einen Wohltätigkeitskalender für UNICEF. Der Kader posiert da mit Familien aus der Region und eine dieser Familien wird ausgelost, die Familie Yamal. Ihr Baby, Lamine, ist damals keine 6 Monate alt. Und wer landet mit diesem Baby an der Plastikwanne und wird dabei fotografiert, wie er das Baby badet? Schnallt euch an, haltet euch fest. Es ist Lionel Messi. 20 Jahre alt, gerade Stammspieler bei Barca geworden, relativ schüchtern, wie der Fotograf sagt, aber am Ende ist dann doch ein ziemlich gutes Foto dabei rausgekommen. Und dieses Foto hatte Yamals Vater 2024 vor dem EM-Viertelfinale gepostet mit dem Titel »Der Anfang zweier Legenden«. Und Sonntag, da schließt sich der Kreis. Der Mann, der dieses Kind gebadet hat, spielt gegen eben dieses Kind um den Weltmeisterschaftstitel. Das sind Geschichten, liebe Leute. Also das kann sich doch keiner ausdenken, oder? Ich bin völlig platt und sag einfach nur, good kick, ihr beiden Legenden.

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1: Ich bin Silke Rech. Frankreich und Deutschland vertiefen ihre Zusammenarbeit bei der nuklearen Abschreckung. Bundeskanzler Merz und Frankreichs Präsident Macron haben dafür weitere Schritte vereinbart.
2: Deutschland soll erstmals an einer französischen Atomübung teilnehmen. Bereits in dieser Woche gab es eine gemeinsame Übung mit französischen und deutschen Kampfjets. Nach Angaben beider Regierungen soll die Zusammenarbeit die nukleare Abschreckung der NATO ergänzen und die Sicherheit in Europa stärken. Frankreich bleibt dabei allein für einen möglichen Einsatz seiner Atomwaffen verantwortlich. Noah Ulrich, Redaktion.
1: Die Inflation im Euroraum ist im Juni zurückgegangen. Die Verbraucherpreise lagen 2,8% über dem Niveau des Vorjahres, so das Statistikamt Eurostat. Im Mai hatte die Inflationsrate noch 3,2% betragen. Vor allem die Energiepreise stiegen nicht mehr so stark wie zuvor. Die Europäische Zentralbank dürfte ihre Leitzinsen in der kommenden Woche aber voraussichtlich noch nicht verändern. Großbritannien hat einen neuen Regierungschef. Andy Burnham ist zum Vorsitzenden der Labour-Partei gewählt worden und wird damit auch neuer Premierminister. Einen Gegenkandidaten gab es nicht. Burnham will die Wirtschaft stärken, den Wohnungsbau fördern und die Regionen des Landes besser unterstützen. Am Montag soll ihn König Charles offiziell mit der Regierungsbildung beauftragen. Ein großer Waldbrand im Nordosten Spaniens breitet sich weiter aus. Nach Angaben der Behörden sind bereits mehr als 12.000 Hektar Land zerstört. Das Feuer ist noch nicht unter Kontrolle. Mehr als 1.100 Menschen mussten ihre Häuser verlassen. Hunderte Feuerwehrleute und Soldaten sind im Einsatz. Hitze und starker Wind erschweren die Löscharbeiten. Vor der Küste des Jemen ist ein Handelsschiff offenbar angegriffen worden. Nach Angaben einer britischen Behörde sollen Unbekannte an Bord gegangen sein. Der Vorfall ereignete sich im Golf von Aden und wird jetzt untersucht. Ob es einen Zusammenhang mit den Spannungen zwischen den USA und dem Iran gibt, ist noch unklar. Auch im Arabischen Meer wurde ein weiteres Handelsschiff von militärischen Aktivitäten betroffen.
0: Die Nachrichten wurden bereitgestellt von Radio Aktuell. 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
1: Die aktuellen Temperaturen: in Köln-Bonn 31 Grad, in Hamburg 28, in Bremen 23, in Berlin 28, in Dresden und Frankfurt am Main 24, in Stuttgart 28, in München 26, in Erfurt 24 und in Münster 26 Grad. In den kommenden Stunden in der Südosthälfte und auch im Nordosten nur langsam nachlassende Schauer und Gewitter. Sonst einige Auflockerungen, von Nordwesten dichte Wolken und an der Nordsee ein paar Tropfen. Sonst meist trocken. Morgen vielerorts wechselnd bewölkt oder wolkig. Im Süden und Südosten gebietsweise Schauer und Gewitter. Sonst nur lokal etwas Regen. Höchsttemperaturen um 20 Grad im Norden, im Süden bis zu 27 Grad.

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1: Ich bin Silke Rech. Frankreich und Deutschland vertiefen ihre Zusammenarbeit bei der nuklearen Abschreckung. Bundeskanzler Merz und Frankreichs Präsident Macron haben dafür weitere Schritte vereinbart.
2: Deutschland soll erstmals an einer französischen Atomübung teilnehmen. Bereits in dieser Woche gab es eine gemeinsame Übung mit französischen und deutschen Kampfjets. Nach Angaben beider Regierungen soll die Zusammenarbeit die nukleare Abschreckung der NATO ergänzen und die Sicherheit in Europa stärken. Frankreich bleibt dabei allein für einen möglichen Einsatz seiner Atomwaffen verantwortlich. Noah Ulrich, Redaktion.
1: Die Inflation im Euroraum ist im Juni zurückgegangen. Die Verbraucherpreise lagen 2,8% über dem Niveau des Vorjahres, so das Statistikamt Eurostat. Im Mai hatte die Inflationsrate noch 3,2% betragen. Vor allem die Energiepreise stiegen nicht mehr so stark wie zuvor. Die Europäische Zentralbank dürfte ihre Leitzinsen in der kommenden Woche aber voraussichtlich noch nicht verändern. Großbritannien hat einen neuen Regierungschef. Andy Burnham ist zum Vorsitzenden der Labour-Partei gewählt worden und wird damit auch neuer Premierminister. Einen Gegenkandidaten gab es nicht. Burnham will die Wirtschaft stärken, den Wohnungsbau fördern und die Regionen des Landes besser unterstützen. Am Montag soll ihn König Charles offiziell mit der Regierungsbildung beauftragen. Ein großer Waldbrand im Nordosten Spaniens breitet sich weiter aus. Nach Angaben der Behörden sind bereits mehr als 12.000 Hektar Land zerstört. Das Feuer ist noch nicht unter Kontrolle. Mehr als 1.100 Menschen mussten ihre Häuser verlassen. Hunderte Feuerwehrleute und Soldaten sind im Einsatz. Hitze und starker Wind erschweren die Löscharbeiten. Vor der Küste des Jemen ist ein Handelsschiff offenbar angegriffen worden. Nach Angaben einer britischen Behörde sollen Unbekannte an Bord gegangen sein. Der Vorfall ereignete sich im Golf von Aden und wird jetzt untersucht. Ob es einen Zusammenhang mit den Spannungen zwischen den USA und dem Iran gibt, ist noch unklar. Auch im Arabischen Meer wurde ein weiteres Handelsschiff von militärischen Aktivitäten betroffen.
0: Die Nachrichten wurden bereitgestellt von Radio Aktuell. 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
1: Die aktuellen Temperaturen: in Köln-Bonn 31 Grad, in Hamburg 28, in Bremen 23, in Berlin 28, in Dresden und Frankfurt am Main 24, in Stuttgart 28, in München 26, in Erfurt 24 und in Münster 26 Grad. In den kommenden Stunden in der Südosthälfte und auch im Nordosten nur langsam nachlassende Schauer und Gewitter. Sonst einige Auflockerungen, von Nordwesten dichte Wolken und an der Nordsee ein paar Tropfen. Sonst meist trocken. Morgen vielerorts wechselnd bewölkt oder wolkig. Im Süden und Südosten gebietsweise Schauer und Gewitter. Sonst nur lokal etwas Regen. Höchsttemperaturen um 20 Grad im Norden, im Süden bis zu 27 Grad.
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1: Das war ja ein Ding, ha? Aus Angst, in alle Winde zerstreut zu werden, wollten die Menschen beim Turmbau zu Babel hoch hinaus. In der Bibel heißt es, lasst uns eine Stadt und einen Turm bauen, damit wir uns einen Namen machen, denn wir werden sonst über die ganze Erde zerstreut. Angst war ihr Antrieb, doch sie ist oft ein schlechter Ratgeber. Wer kennt das nicht? Manchmal treffen wir Entscheidungen aus einem flauen Gefühl im Bauch heraus oder aus Sorge, etwas zu verlieren. Wie gut wäre dann eine zweite Meinung? Jesus bietet uns an, ihn in unsere Entscheidungen einzubeziehen. Er sieht weiter als wir. Wenn dir heute etwas Sorgen macht, dann frag ihn. Seine Sicht kann helfen, Angst durch Vertrauen abzulösen.
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1: Wir sind für Jesus Christus geschaffen. Nichts anderes wird uns je befriedigen. Brennan Manning.

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Vater unser im Himmel, geheiligt werde dein Name, dein Reich komme, dein Wille geschehe, wie im Himmel so auf Erden. Unser tägliches Brot gib uns heute und vergib uns unsere Schuld, wie auch wir vergeben unseren Schuldigern. Und führe uns nicht in Versuchung, sondern erlöse uns von dem Bösen. Denn dein ist das Reich und die Kraft und die Herrlichkeit in Ewigkeit. Amen.

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1: Ja, Missverständnisse gehören zum Alltag. Wir hören etwas, meinen etwas anderes und wundern uns, warum der andere so reagiert. Schon beim Turmbau zu Babel wurde fehlende Verständigung zum Problem. Es heißt, kommt, wir steigen hinab und geben ihnen verschiedene Sprachen, dann werden sie sich nicht mehr verständigen können. Auch heute reden Menschen manchmal aneinander vorbei. Das gilt nicht nur zwischen verschiedenen Kulturen, sondern in jeder Familie, Freundschaft oder am Arbeitsplatz. Darum ist es so wichtig, nachzufragen und einander zuzuhören. Ein einfacher Satz kann viel bewirken. Habe ich dich richtig verstanden? Wer sich bemüht, den anderen wirklich zu verstehen, vermeidet manches Missverständnis und stärkt die Beziehung. Vielleicht ist das heute genau die Frage, die jemand von dir hören muss.
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